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1: Heute viele Wolken, immer wieder Regen und 14 bis 19 Grad. Na, da habe ich eh die richtigen Schuhe an. Das passt eh super. Mit meinen Birkenstoff-Schlafen.
2: Bravo, Thomas Sachsen.
1: Alter. Macht es ein bisschen besser, okay? Also es ist heute nicht so schön und es wird auch gar nicht warm bei 14 bis 19 Grad. Schönen Start in diesem Donnerstag. In 5 Minuten ist es 5.
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3: Mit Melanie Wenig. Guten Morgen. Eine Grazerin hat insgesamt 237.000 Euro an einen vermeintlichen Militärarzt verloren. Die 65-Jährige ist auf einen sogenannten Love-Scammer reingefallen und hat monatelang Bargeld an Adressen in Wien und Italien geschickt. Der Mann hat sich in sozialen Medien als Militärarzt im Jemen ausgegeben, der unbedingt nach Österreich zurückkehren wolle, dafür aber Geld brauche. Monatelang ist die Grazerin auf den Betrüger reingefallen. Die Ermittlungen laufen.
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3: Weil die Nachrichten von Online-Betrügern immer gefinkelter werden, nicht zuletzt auch durch die Hilfe von KI, ruft die Polizei jetzt allgemein wieder zu mehr Wachsamkeit auf. Wichtig sei eine gesunde Portion Misstrauen. Im Zweifelsfall gilt es, Freunde oder Familie nach einer zweiten Meinung zu fragen. Auch überwiesenes Geld zurückzubekommen ist extrem schwierig. Nur jeder dritte Fall von Online-Betrug in Österreich wird aufgeklärt. Rund um die größte jemals aufgedeckte Cannabis-Plantage startet heute der Prozess in Wien. Die Polizei hat Anfang September letzten Jahres in einer 3200 Quadratmeter großen Anlage 13 Menschen festgenommen, die als CBD-Produktion getarnt war und dabei rund eine Tonne Cannabis im Straßenwert von gut 4,5 Millionen Euro sichergestellt. Die Europäische Zentralbank entscheidet heute wieder einmal über den Leitzins. Ökonomen gehen davon aus, dass die Zentralbank diesmal den Zinssatz von 2,25 auf 2,5% anhebt, weil die Inflation wieder höher ist. Für Sparer gut, bei Tages- und Festgeldangeboten dürften die Zinsen dadurch steigen.
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1: Es ist 3:05. Valentina.
4: Eine Meldung für die B70, die Packerstraße in beiden Richtungen. Die Unterflurtrasse bei Freudsberg ist noch ein paar Minuten bis 5 Uhr gesperrt. Grund sind da Instandhaltungsarbeiten. Ausweichen könnt ihr über das Stadtgebiet. 0316 80 90 80 gibt es weitere Röstermütter an uns.
1: Ich weiß, warum ich falsche Schuhe anhabe.
4: Warum?
1: Weil mir niemand sagt, nach dem Aufstehen, wie das Wetter ist und wie ich mich anziehen soll.
4: Ach so, das ist das
1: Problem. Ihr habt den Vorteil, dass wir da sind und dass ich da bin und dass ich es euch schon sagen kann. Deswegen, wir drehen dann bitte für morgen in der Früh einfach den Spieß um. Und ich weiß, dass ja viele von euch vor uns aufstehen und ganz, ganz früh im Antenne Steiermark Muntermacher Club schon sind. Schreibt mir einfach auf Instagram, wie es Wetter wird. Dann
4: bitte
1: weiß ich, was ich. Also bitte,
4: ja,
1: bitte gescheit. Schuhe an, weil es wird halt irgendwie regnen und kalt.
4: Er ist hilflos ohne euch. Was soll er machen?
1: Ja, bitte, wie kann man mal helfen? One Republic hilft hoffentlich mit dem neuen Hit Need Your Love. Richtig cool geworden. Viel Spaß beim Aufstehen. Guten Morgen.

0: 10 Minuten nach 5 gleich. Guten Morgen.
1: Wir schauen zu euch auf die steirischen Straßen und da habt ihr überall grünes Licht, gute und sichere Fahrt.
0: Beim Antenne Steiermark Wetter kommt heute nicht viel Sonne daher. Viele Wolken, immer wieder Regen und deutlich kühler. 15 bis 19 Grad maximal. Und das nächste Antenne Steiermark Update in 15 Minuten.
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0: Schluss mich 30. Heute nur 14 bis 19 Grad maximal, also definitiv um einiges kühler. Viele Wolken und immer wieder Regen. Das ist der Donnerstag in der Steiermark. Guten Morgen, 5:30.
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2: Mit Sophie Weinhandl. Schönen guten Morgen. Internetbetrüger werden immer gefinkelter. Sie arbeiten oft schon mit KI und lassen ihre Mails, SMS und Videos täuschend echt aussehen. Erst vor kurzem hat eine Obersteirerin fast 80.000 Euro verloren, weil sie im Netz gutgläubig war. Die Polizei rät deshalb grundsätzlich misstrauisch zu sein, wenn man Personen, die einem schreiben, nicht kennt, und mit anderen darüber zu sprechen, bevor man voreilig handelt. Ein Motorradfahrer ist gestern in St. Radegund, Bezirk Graz Umgebung, zu schnell in eine Kurve gefahren, von der Fahrbahn abgekommen und gestürzt. Der 36-Jährige hat sich schwer an Bein und Schulter verletzt. Er musste mit dem Hubschrauber ins LKH Graz geflogen werden.
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2: Damit die EU bei der Sicherheit schneller vorankommt und technologisch unabhängiger wird, eröffnet EU-Kommissar Magnus Brunner heute einen neuen Campus für Sicherheitsforschung und Innovation in Norditalien am Lago Maggiore. Geld dafür kommt aus der Protect-EU-Strategie für die innere Sicherheit.
0: Danke Sophie, hier ist das Antenne Steiermark Verkehrsupdate, Valentina.
3: Das sind wir schnell, läuft überall sehr, sehr gut bei euch im Frühverkehr. 0316 80 90 80 gibt's Infos, damit dann uns gute und sichere Fahrt durch den Donnerstag.
0: Das ist die Olivia Rodrigo. Drop Dead. I know.

0: Guten Morgen auf Antenne Steiermark am Donnerstag. Es ist 5.33 Uhr bei uns Muntermachern, Valentina Ober und Thomas Axmann.
1: Guten Morgen.
0: Vielleicht kennt ihr das aus eurem näheren Umfeld. Ihr sitzt mit Oma und Opa am Tisch zu Kaffee und Kuchen und sie erzählen euch schon zum dritten Mal dieselbe Geschichte in einem Gespräch. Wissen nach vielleicht einfach nicht, vielleicht auf welcher Tag ist oder in welchem Monat wir gerade leben.
1: Die Krankheit Demenz ist immer noch mit sehr viel Scham verbunden. Viele Betroffene und auch Angehörige trauen sich gar nicht darüber zu sprechen. Aber was mache ich denn eigentlich, wenn Oma und Opa zum fünften Mal dasselbe erzählen? Wie geht man damit um als Kind oder auch als Enkel? Peter Rosecker von Netzwerk Demenz Steiermark.
2: Ich gehe schon davon aus, dass Menschen mit Demenz an sich Veränderungen wahrnehmen, dass Dinge nicht mehr so leicht von der Hand gehen, wie das immer der Fall war. Also meine Eltern sind bzw. waren auch betroffen. Meine Eltern waren beide leidenschaftliche Musiker und mein Vater war bei der Feuermusikkapelle. Und irgendwann ist das mit dem Marschieren nicht mehr so gegangen, weil er wusste nicht mehr, wie das geht. Und er hat dann gesagt, naja, das ist so stressig oder ich habe keine Zeit oder wie auch immer. Also er hat dann Gründe genannt, warum er nicht mehr an dem, was er geliebt hat, eigentlich teilhaben kann oder will. Ich glaube schon, dass man merkt, dass sich Dinge verändern und vielleicht nicht immer darüber sprechen kann oder will.
1: Damit Betroffene und Angehörige wissen, dass es Hilfe gibt, dass sie nicht alleine sind mit der Krankheit, gibt es in der Steiermark den langen Tag der Demenz. Den ganzen September finden viele Vorträge und Workshops rund um den Welt-Alzheimer-Tag am 21. September statt. Wo, wie, was findet ihr unter wegweiser-demenz-steiermark.at.
0: Schwieriges Thema. Betrifft vielleicht viele von euch, weil sie denken, es verändert sich einfach was bei den Eltern oder bei Oma und Opa. Wie du, was tue ich jetzt überhaupt?
1: Richtig.
0: Googelt einfach Wegweiser-Demenz-Steiermark und ihr findet dann schon den richtigen Weg.
1: Und es gibt wirklich viele Hilfsangebote zum Glück.
0: 5.35 Uhr.

0: kühler bei 14 bis 19 und immer wieder Regen bei vielen Wolken. Heute Donnerstag. Guten Morgen auf Antenne Steiermark. Es ist 5.40 Uhr. Valentina hat noch ein Verkehrsupdate für euch.
1: Grünes Licht von Liezen bis Murek läuft bei euch. Gute Fahrt.
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0: Was es alles gibt. Die Coldplay-Konzerte werden zwar immer größer mit unfassbaren Lichtshows und Pipapo und trotzdem verbrauchen sie weniger Energie. Wie geht das? Die Band lässt in den Stadien und Hallen, wo sie auftreten, kinetische Matten auslegen. Und wenn Fans dann auf den Matten zur Musik tanzen beim Konzert und springen, erzeugen sie dadurch Energie. Bei der letzten Tour haben Coldplay den Emissionsausstoß damit um fast 60% reduziert.
1: Wahnsinn.
0: Cool. Ich schlage euch vor, wenn ihr kleine Kinder habt, legt in der ganzen Wohnung kinetische Matten auf. Mit dem Herumrennen und Getrampel verdient ihr ja noch Geld.
1: Gute Idee.
0: Coldplay, The Sky Full of Stars auf Antenne Steiermark. Guten Morgen am Donnerstag.

0: Temperatursturz, 14 bis 19 Grad maximal heute nur.
1: Schönen guten Morgen am Donnerstag, wirklich 14 bis 19, mehr geht's ja heute nicht aus.
2: Ist echt kalt.
1: Ja, viele Wolken und immer wieder Regen. In 5 Minuten ist es 6.
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4: Mit Sophie Weinhandl. Schönen guten Morgen. Es vergeht kein Tag, an dem nicht irgendwo in der Steiermark jemand auf Internetbetrüger reinfällt. Erst kürzlich hat eine Obersteirerin fast 80.000 Euro verloren, weil sie im Netz zu gutgläubig war. Die Maschen werden immer gefinkelter und die KI hilft den Gaunern, ihre SMS, E-Mails oder Videos täuschend echt aussehen zu lassen. Das Einzige, was wirklich hilft, ist eine gesunde Portion Misstrauen, sagt Markus Lamp von der Landespolizeidirektion Steiermark.
5: Vor allem Personen nicht zu trauen, die ich persönlich nicht kenne, im Zweifel auch Angehörige mit in Entscheidungen mit einbeziehen, egal ob es jetzt das Investment ist oder Geld zu überweisen aufgrund einer angeblichen Notsituation. Das heißt auch weitere Personen mit hinzuziehen und diese vielleicht mit überlegen zu lassen, ob das wirklich seriös sein kann oder nicht.
4: Von überwiesenes Geld zurückzubekommen ist extrem schwierig, nur jeder dritte Fall von Online-Betrug wird aufgeklärt. Und selbst wenn, dass man damit sein Geld zurückbekommt, heißt das nicht zwingend.
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4: Was viele schon gespürt haben, bestätigen jetzt auch die Messungen des EU-Klimawandeldienstes. Der heurige August war der wärmste August seit Beginn der Aufzeichnungen. Mit einer weltweiten durchschnittlichen Lufttemperatur von knapp 17 Grad Celsius war der August außerdem der wärmste jemals gemessene Monat, gemeinsam mit dem Juli 2023. Knapp zwei Monate vor den US-Kongresswahlen halten die Republikaner derzeit einen Parteitag ab und wollen damit die Stimmung wieder auf ihre Seite holen. US-Präsident Trump hatte da bereits seinen großen Auftritt. Er hat die Menschen aufgerufen, so zu tun, als würde er auf dem Stimmzettel stehen und jedem Amerikaner $5.000 versprochen, wenn die Republikaner die Wahl gewinnen. Über den Krieg gegen den Iran sagt er, dass der unmittelbar nach den Wahlen im November enden würde. Und bei Lotto hat gestern niemand die 6 Richtigen erraten. Damit geht's kommenden Sonntag um einen 8-fach-Jackpot. Bei diesem Sechser wird's um rund 11 Millionen Euro gehen. Es ist übrigens schon der 2. 8-fach-Jackpot heuer.
1: Das passt gut, dass es einen Jackpot gibt, weil das Geld kann man gut gebrauchen. Es sind ja gestern die neuen iPhones präsentiert worden. Die sind sicher total billig. Das schauen wir uns gleich gemeinsam an. Wir haben gute Nachrichten von den steirischen Straßen,
2: oder? Genau, läuft überall. Gute und sichere Fahrt durch den Donnerstag.
1: Guten Morgen auf Antenne Steiermark bei den Montermachern. Es ist gleich 6.

Benson Boone, Sorry, I'm here for someone else. Gibt's gleich hier auf Antenne Steiermark. Es ist 6:03. Na endlich, endlich. Jetzt haben sie auch eines. Es gibt jetzt endlich ein Klapp-iPhone. Und es ist brutal billig eigentlich. 2.300 Euro Startpreis. Deswegen haben wir vorhin gesagt, dass es toll ist, dass es einen 8-fach Jackpot beim Lotto gibt.

0: Wahnsinn, für ein Handy 2300 Euro, das gibt es.
1: Naja, aber dafür gibt es zwei Displays, muss man sagen, und zusammengeklappt wird das Klapp-iPhone dann so groß wie ein Reisepass sein.
0: Wahnsinn! Mhm. Ich bin echt beeindruckt. Was gibt es sonst Neues aus Kalifornien bei der Apple-Präsentation gestern?
1: Neue Kopfhörer und auch die Apple Watch wird rund erneuert, aber der Brüller war eben bei der Präsentation das iPhone zum Zusammenklappen. Bravo!
0: Bravo! Und das ist, braucht man dringend?
1: Natürlich!
0: Weil man kann damit telefonieren, WhatsApp schicken, E-Mail, Instagram schauen.
1: Aber halt in Schriftgröße 3000 wahrscheinlich, oder was weiß ich?
0: Okay, 2300 Euro. Ja, wenn man es hat.

0: Geschichte ist für alle von euch interessant. Wenn ihr einen Kredit laufen habt, die Europäische Zentralbank entscheidet heute über die Veränderung des Leitzinses. Was Experten meinen, ob es nach oben oder unten geht, hört ihr in 15 Minuten im nächsten Antenne Steiermark Info-Update um 6.25 Uhr. Jetzt gute Fahrt in die Firma, Verkehrsupdate Valentina.
1: Ja, ihr wollt in die Arbeit, das merkt man in Graz in der Puntigammer Straße. Da habt ihr ein Plus von 10 Minuten wegen der Baustelle. Gute Fahrt.
0: Viele Wolken heute und nicht mehr so warm. 14 bis 19 Grad maximal und immer wieder Regen.
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0: 18 nach 6 auf Antenne Steiermark. Guten Morgen, liebe Schulbusfahrer, liebe Schülerlotsen, Lehrerdirektoren. Ja, auch für euch geht's am Montag wieder los und natürlich für unsere steirischen Schülerinnen und Schüler. Und wenn ihr in die Schule geht's, aufpassen.
1: Auf die Autos und wann

0: über den Zebrastreifen gehe, dass ich nicht einfach mein Handy drüber gehe, dass ich vorher wirklich stempel und links und rechts schaue.
1: Auf die Autos ganz wichtig und auf Zebrastreifen, dass keiner drüber geht. Wenn ich mit dem Radl fahre, wenn ich selbst gehe, dann schaue ich links, rechts.
2: Sehr gut, in Trafeier ist man schon gut vorbereitet und wir werden alle gemeinsam zu Schulweghelden, damit unsere Kinder sicher in die Schule ankommen. Ab nächster Woche sind wir jeden Tag vor einer anderen Schule in der Steiermark und schauen uns an, wie wir alle gemeinsam den Schulweg sicherer machen können.

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1: Mit Sophie Weinhandl. Schönen guten Morgen. Fast täglich fallen Steirerinnen und Steirer auf Internetbetrügereien. Die arbeiten oft schon mit künstlicher Intelligenz und immer dreisteren Maschen. Nur 32% der Fälle von Internetbetrug werden aufgeklärt. Und auch dann heißt das nicht unbedingt, dass man sein Geld zurückbekommt. Der Rat der Polizei: fremden Personen im Netz grundsätzlich eher misstrauen, lieber kurz abwarten und mit anderen darüber sprechen, bevor man voreilig Geld überweist oder Daten bekannt gibt. Ein Autofahrer hat gestern zu Mittag auf der A9 bei Trabocht die Kontrolle über sein Fahrzeug verloren. Der Lenker ist mit seinem PKW auf der Wiese neben der Fahrbahn gelandet. Der Fahrer und seine Beifahrerin sind unverletzt geblieben. Das Auto ist aber stark beschädigt und die Wiese durch das Öl verschmutzt worden.
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1: Die Europäische Zentralbank entscheidet heute wieder einmal über den Leitzins. Ökonomen gehen davon aus, dass die Zentralbank diesmal den Zinssatz von 2,25 auf 2,5% anhebt, weil die Inflation wieder höher ist. Für Sparer ist das gut. Bei Tages- und Festgeldangeboten dürften die Zinsen dadurch steigen.
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2: Es ist gleich 7:03. Valentina.
3: Bisschen Stau wegen Überlastung in Graz in der Puntigammer Straße, da ein Plus von 10 Minuten. Ansonsten gibt's überall grünes Licht. Gute Fahrt.
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2: Soko Käferbohne mit Inspektor Ober und Sergeant Axmann.
6: Jawohl.
2: Wir müssen steirische von chinesischen Käferbohnen unterscheiden und mit Katrin Golin aus St. Peter im Sulmtal schaffen wir das.
7: Bei uns in der Region gibt es ganz viele Burschenschenke und wenn wir wohin gehen, dann wissen wir, oder man sieht sofort, okay, das sind chinesische.
2: Woran man chinesische Käferbohnen erkennt und ob wir keine Wahl haben werden, weil die Ernte wirklich so schlecht ausfallen wird, in nicht einmal 7 Minuten hier.

0: Antenne Steiermark am Donnerstag. Schönen guten Morgen. Es ist gleich 6.33 Uhr. 90% Käferbohnen aus China, weil bei uns ein Totalausfall droht. Ist es wirklich so schlimm? Katrin Golin aus St. Peter im Sumtal. Guten Morgen.
1: Hallo. Das kann durchaus sein. Ja, wir haben voriges Jahr schon eine schlechte Ernte gehabt im Vergleich zu den Vorjahren. Mhm. Einfach, glaube ich, auch dem geschuldet, dass die Sommer so heiß sind. Die Blüte von der Käferbohne hat es gern feucht und kühl. Und die Hitze haltet sie eigentlich nicht wirklich aus. Es ist halt so, wir bauen die Käferbohne auch gemeinsam mit dem Mais an. Mhm. Und da kann es natürlich sein, dass es da vielleicht sogar ein bisschen besser ist, wegen Schatten und so weiter. Aber die Erträge, die wir einst hatten, werden wir heuer sicher auch nicht haben. Nein.
0: Die Hüfte weniger kann locker sein. Wie geht's einem da?
1: Ja, es ist grundsätzlich schwierig, weil man als Landwirt von den Produkten dann abhängig ist,
0: ja,
1: mit denen man das ganze Jahr arbeitet.
0: Ja, klar, ne?
1: Und wenn die Menge geringer ausfällt, ist man dann natürlich entsprechend frustriert, wenn die Ernte ja eigentlich ja, klein ausfällt.
2: Katrin, wir drücken euch ganz fest die

0: Daumen, dass im Oktober viele Käferbohnen auf euren Feldern zu ernten sind. Aber du hast vorher gesagt, man kann steirische von chinesischen unterscheiden. Wie?
1: Damals, wie das aufgekommen ist, waren die chinesischen definitiv größer. Die steirische Käferbohne, wenn man da eine oder zwei isst, das ist ein angenehmer Geschmack im Mund. Wenn man chinesische isst, das ist eine ganz große und da ist der ganze Mund quasi voll mit Käferbohne, weil die teilweise einfach so übergroß sind.
2: Was ist dein Wunsch an alle Antenne Steiermark-Hörer, wenn du beim Fenster ausschaust auf eure und auf die Felder von euren Nachbarn?
1: Kauft steirische Käferbohnen bei euren Bauern in der Region.
0: Ich habe übrigens in der Krone gelesen, dass es gar keine gute Idee ist, China-Bohnen zu kaufen. Hm. Die können nämlich mit Schwermetallen belastet sein.
2: Ah, okay. Mhm. Und übrigens, unsere steirischen Bauern sind übrigens auch nicht auf der Nudelsuppe dahergeschwommen.
0: Natürlich nicht.
2: Es wird übrigens daran gearbeitet, am Saatgut, dass dann die neuen Käferbohnenpflanzen die Hitze in Zukunft besser aushalten und wieder mehr steirische Käferbohnen am Markt sein werden.
0: Wie cool wäre das?

0: Guten Morgen, 18 Minuten nach, dann ist es 7. Ihr hört Antenne Steiermark mit den Muntermachern. Wir bringen euch gut informiert in die Arbeit. Wie es auf den Straßen ausschaut, Valentina hat ein Auge drauf für euch.
1: Ja, die sind frei. Habt ihr Infos für uns, dann bitte anrufen 0316 80 90 80. Kommt gut an.
0: Wetter heute nicht der große Burner. 14 bis 19 Grad maximal, also deutlich kühler als die letzten Tage noch. Und viele Wolken, kaum Sonne und immer wieder Regen.
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4: In einer Viertelstunde ist es 7, 6.45 Uhr. Schönen guten Morgen am Donnerstag.
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0: 6.48 Uhr am Donnerstag, dem 10. September. Oh Gott, die Ferien sind bald zu Ende.
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0: Ja, wir verstehen's.

0: Guten Morgen am Donnerstag.
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0: Ja, wie sage ich das jetzt, ohne dass ich euch persönlich treffe? Sommer ist vorbei. Machen wir es kurz und schmerzlos, also zumindest heute. 14 bis 19 Grad maximal, mehr geht sie wirklich nicht aus von Nord nach Süd. Warum? Sonne heute, mehr oder weniger Fehlanzeige. Viele Wolken und immer wieder Regen in der ganzen Steiermark möglich, vor allem in der westlichen Obersteiermark. In 5 Minuten ist es 7.
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2: Mit Sophie Weinhandl. Schönen guten Morgen. Der vermeintliche Finanzexperte, der die lukrative Anlagemöglichkeit hat oder die SMS angeblich vom Finanzamt, das will, dass man seine Kontodaten erneut bekannt gibt. Internetbetrügereien boomen nach wie vor. Deswegen ruft die steirische Polizei aktuell wieder zu mehr Wachsamkeit und vor allem Misstrauen auf. Denn die Betrüger nutzen inzwischen auch gezielt KI, um alles noch echter aussehen zu lassen, sagt uns Polizeisprecher Markus Lamp.
3: Es ist tatsächlich so, dass diese Betrugsmaschen mittlerweile sehr gut und professionell gemacht sind, zum Teil auch sehr schwer erkennbar sind. Und dementsprechend lohnt es sich dort oder da einfach die Sekunde mehr nachzudenken, bevor man dann vielleicht den Knopf drückt und eine Überweisung tätigt oder gar ein Geldpaket ins Ausland schickt.
2: Zweifelsfall gilt es, Freunde oder Familie nach einer zweiten Meinung zu fragen und Betrugsversuche auch immer der Polizei melden.
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2: Die Regierungsparteien haben gestern im Sozialausschuss im Nationalrat die Aktivpension beschlossen. Die soll ab 1. Jänner gelten und helfen, dass mehr Ältere weiterarbeiten. Kernpunkt ist ein Steuerfreibetrag von 1.250 Euro im Monat oder 15.000 Euro pro Jahr. Für alle, die neben der Pension weiterarbeiten oder die Pension aufschieben. Einen Tag vor der Ankunft von rund 80.000 Migranten in der spanischen Nordafrika-Exklave Ceuta hat der spanische Geheimdienst die Behörden davor gewarnt. Das steht in geheimen Unterlagen, die die spanische Regierung jetzt freigegeben hat. Demnach hat der Geheimdienst die Regierungsvertretung in Ceuta und die Polizei über die Aufrufe in sozialen Medien informiert, am folgenden Tag die Grenze zu überqueren. Ministerpräsident Sanchez sagt, dass die riesige Dimension der Ankünfte nicht klar war. Fußball. In der Champions League haben Titelverteidiger Paris Saint-Germain und der FC Barcelona gestern ein Torfeuerwerk abgefeuert. PSG gewinnt 6:1 gegen Slovan Bratislava. Der FC Barcelona feiert einen 5:1 Erfolg gegen Feyenoord Rotterdam.
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0: Es ist 6:53, Valentina.
4: Bitte Vorsicht in Grottendorf-Geisfeld, da ragt ein Verkehrsschild beim Kreisverkehr in die Fahrbahn, da bitte aufpassen, ansonsten läuft's. 0316 80 90 80, die Nummer, wenn ihr Infos habt für uns. Kommt gut an.
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0: Apple hat gestern endlich auch ein Club-Handy präsentiert. Ich habe mir zuerst gedacht, okay, cool, ein faltbares iPhone, wäre nicht schlecht. Mhm. Dann habe ich gesehen, es kostet 2.300 Euro und festgestellt, das kann ich knicken.
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0: One Republic, Runo.

0: Hier ist Antenne Steiermark um 7:03. Und nächste Woche am Montag wieder ganz leise, ganz langsam Tür aufmachen, reingehen. Schatzi, neues Schuljahr, aufstehen. Jause richten, frühstücken, los geht's. Für euch dann am Montag ganz normal, so wie jetzt ja immer, in die Arbeit und für die Kinder wieder in die Schule. Am Weg dorthin viele Zebrastreifen, Ampeln, vielleicht wenig Gehsteige und viele Autos. Aufmerksam sein und gut sehen können ist die Devise, sagt auch Optiker Kurt Otter.
1: Das hat einen Grund, warum Kinder vom Vertrauensgrundsatz ausgenommen worden sind. Ja. Und man weiß ja, jeder weiß, wenn man müde ist, ja, und müde wird man nicht nur bei körperlicher Tätigkeit, sondern vor allem auch bei Hirntätigkeit, dann ist das Kind noch unaufmerksamer, noch unsicherer unterwegs im Straßenverkehr. Da geht es nicht wirklich nur um die absolute Wahrnehmung, sondern es geht da, ich sage ganz ehrlich, um einen visuellen Erschöpfungszustand und das dazu führt, dass die Kinder dann im Verkehr unaufmerksam sind. Und wenn ein Kind

0: beschwerdefrei sehen kann, ja, dann bleibt ihnen mehr Energie übrig, wenn sie dann die Schule verlassen. Ja.
1: Schauen wir gemeinsam drauf, dass die Kids sicher in die Schule kommen und werden zu Schulweghelden. Wir sind ab Montag jeden Tag vor einer anderen Schule und schauen uns an, was Autofahrer, Eltern und Kinder noch besser machen können, damit ja nichts passiert.
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0: 10 nach 7. Guten Morgen, es ist Donnerstag in der Früh. Wir wünschen euch einen schönen Arbeitstag und wie ihr hinkommt, weiß Valentina.
1: An sich sehr gut, es staut nur ein bisschen auf der Annapurna-Autobahn Richtung Linz ab Werndorf. Da habt ihr ein Plus von 10 Minuten. Gute Fahrt.
0: Frischer bei 14 bis 19 Grad maximal, viele Wolken, immer wieder Regen.

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0: 18 nach 7. Er klingt immer so, als würde er mit einem kaputten Mikrofon singen. Aber hat damit so einen ganz persönlichen Stil. Und ein echt cooles Wiedererkennungsmerkmal geschaffen. Samba! Dieses Mal hat er den richtigen Knopf im Soundsetting gedrückt und klingt trotzdem richtig toll. Fürs Werkzeug in den Bus schmeißen oder noch gemütlich zu Hause Kaffee trinken. Samba, my body isn't ready.
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0: Nicht mehr so heiß, 14 bis 19 Grad heute Donnerstag. Maximal viele Wolken, wenig Sonne und immer wieder Regen.
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0: In 5 Minuten ist 7:30.
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3: Mit Sophie Weinhandl. Schönen guten Morgen. Die steirische Polizei warnt gerade wieder vor Online-Betrügern. Die haben immer dreistere Maschen, arbeiten oft schon mit KI und lassen so Videos und Nachrichten täuschend echt aussehen. Nur jeder dritte Fall von Internetbetrug kann aufgeklärt werden und sein Geld sieht man oft trotzdem nie wieder. Vor allem bei Fragen nach Überweisungen oder Bankdaten im Zweifelsfall Freunde oder Familie nach einer zweiten Meinung fragen und Betrugsversuche auch immer der Polizei melden. Ein Ferienhaus im südsteirischen Wagner ist in der Nacht in Vollbrand geraten. Die Feuerwehren haben das Feuer schnell unter Kontrolle gebracht. Wegen der Bauweise des Hauses hat zuerst Einsturzgefahr bestanden und die Einsatzkräfte haben das Gebäude nicht betreten können. Teile des Daches mussten abgetragen werden, um Glutnester im Inneren sicher bekämpfen zu können. Die Brandursache ist noch unbekannt, verletzt worden ist niemand.
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3: Rund um die mutmaßlich größte jemals in Wien aufgedeckte Cannabis-Plantage startet heute der Prozess in Wien. Zwei Männer sollen in einer riesigen Lagerhalle hunderte Kilogramm Cannabis angebaut und verkauft haben. Bei der Razzia haben die Ermittler 300 Kilo Cannabis in Säcken, über 9000 blühende Pflanzen und nochmal 420 Kilo in Lagerräumen gefunden. Die Plantage war mit Küche, Schlafplätzen und Sanitäranlagen für die Gärtner ausgestattet. Die Erlöse sind über eine eigene Firma verschleiert worden.
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0: Es ist 7:30. Valentina.
4: Einiges los auf der A9 Pyhrn-Autobahn Richtung Linz. Da staut es wegen Überlastung ab Wundschuder. Ein Plus von 10 Minuten für euch. Und dasselbe in der Puntigammer Straße in Graz. Auch da bitte ein bisschen Geduld. Alle Staus, Blitzer-Verkehrsinfos auch jederzeit bei uns im Web und in der Antenne Steiermark-App. Gute Fahrt euch.
0: 90% Ernteausfall bei den steirischen Käferbohnen, weil der Sommer so heiß war. Das kann uns wirklich heuer passieren. Aber Katrin Golin aus St. Peter im Sulmtal, die mit ihrem Mann Käferbohnen anbaut, die hat uns erzählt, dass hier bald die Rettung kommen soll.
5: Was jetzt natürlich auch im Raum steht, ist, dass es bei der Käferbohne auch Sorten gibt, die den Wetterumständen bei uns in der Region besser standhalten in Zukunft. Also die Information haben wir jetzt auch schon gekriegt. Es wird eben dran geforscht, beziehungsweise es gibt zukünftig Saatgut, was einfach diesen Umständen besser gewachsen ist, sagen wir so.
4: Das wäre super,
0: das
4: wär oder?
0: Super. Und wir haben schon letzte Stunde darüber geredet, bitte kauft nicht Käferbohnen aus China, weil die mit Schwermetallen belastet sein können.
4: Könnt ihr erkennen, die steirischen Käferbohnen sind wirklich viel kleiner und die chinesischen, da habt ihr eine im Mund und euer Mund ist ganz, ganz voll.
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0: Es ist Donnerstag, der 10. September, 7:45. Vielleicht kennt ihr das aus eurem näheren Umfeld. Ihr sitzt mit Oma und Opa am Tisch zu Kaffee und Kuchen zum Beispiel. Und die erzählen euch in einem Gespräch dreimal hintereinander dieselbe Geschichte. Das kommt immer wieder. Vielleicht wissen sie es einfach nicht. Vielleicht wissen sie es nicht, welcher Tag heute ist oder in welchem Monat wir gerade leben.
1: Die Krankheit Demenz ist immer noch mit sehr viel Scham verbunden. Viele Betroffene und auch Angehörige trauen sich nicht, darüber zu sprechen. Aber was mache ich eigentlich, wenn Oma und Opa zum 5. Mal dasselbe erzählen? Wie geht man damit um als Kind oder auch Enkel? Peter Rosecker von Netzwerk Demenz Steiermark.
2: Ich gehe schon davon aus, dass Menschen mit Demenz an sich Veränderungen wahrnehmen, dass Dinge nicht mehr so leicht von der Hand gehen, wie das immer der Fall war. Mhm. Also meine Eltern sind bzw. waren auch betroffen. Meine Eltern waren beide leidenschaftliche Musiker und mein Vater war bei der Feuermusikkapelle. Und irgendwann ist das mit dem Marschieren nicht mehr so gegangen, weil er wusste nicht mehr, wie das geht. Und er hat dann gesagt, naja, das ist so stressig oder ich habe keine Zeit oder wie auch immer. Also er hat dann Gründe genannt, warum er nicht mehr an dem, was er geliebt hat, eigentlich teilhaben kann oder will. Ich glaube schon, dass man merkt, dass sich Dinge verändern und vielleicht nicht immer darüber sprechen kann oder will.
1: Okay. Damit Betroffene und Angehörige wissen, dass es Hilfe gibt, dass sie nicht allein mit der Krankheit sind, gibt es in der Steiermark den langen Tag der Demenz. Den ganzen September finden viele Vorträge und Workshops rund um den Welt-Alzheimer-Tag am 21. September statt. Wo, wie, was findet ihr unter wegweiser-demenz-steiermark.at.
0: Also, betrifft sicher einige von euch, wo ihr euch gedacht habt, bei der Oma oder so, irgendwie.
1: Sie ist nicht mehr so wie vorher.
0: Guckt einfach Wegweiser, Demenz, Steiermark, dann findet ihr garantiert die Website.

0: Schatz, ich liebe dich.
1: Ich bin seit 6 Uhr in der Firma und hab schon fast die ganze Arbeit erledigt.
2: Yes!
1: Wir hoffen für euch, dass euch sowas gelungen ist heute. Perfekt, somit habt ihr Zeit, mit uns gemeinsam diesen legendären Hit zu hören.
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1: Fam Like You. Oh, der ist ja geil. Camaro.

0: Mom Like You. Verkehrsupdate bitte. 7:43 Uhr.
1: Arnhem für eine Autobahn Richtung Linz. 10 Minuten braucht ihr ab und schon länger wegen Überlastung. Gute und sichere Fahrt.
0: Heute nicht mehr so warm. 14 bis 19 Grad mehr sind nicht drinnen. Viele Wolken, kaum Sonnenstrahlen und mal da, mal dort Regen. Das nächste Antenne Steiermark Update in 15 Minuten.
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0: Überall dichte Wolken und teilweise schon ein bisschen Regen. Schönen guten Morgen am Donnerstag. Wie wird denn der Tag verlaufen? Genau so weiter. Regen, Wolken, so gut wie keine Sonne. Und 14 bis 19 Grad maximal. Also es hat deutlich abgekühlt. In 5 Minuten ist es 8.
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2: Mit Sophie Weinhandl. Schönen guten Morgen. Es vergeht kein Tag, an dem nicht irgendwo in der Steiermark jemand auf Internetbetrüger reinfällt. Erst kürzlich hat eine Obersteirerin fast 80.000 Euro

0: Euro verloren, weil sie im Netz zu gutgläubig war. Die Maschen werden immer gefinkelter und die KI hilft den Gaunern, ihre SMS, E-Mails oder Videos täuschend echt aussehen zu lassen. Das Einzige, was wirklich hilft, ist eine gesunde Portion Misstrauen, sagt Markus Lamp von der Landespolizeidirektion Steiermark.
1: Vor allem Personen nicht zu trauen, die ich persönlich nicht kenne. Im Zweifel auch Angehörige mit in Entscheidungen mit einbeziehen, egal ob es jetzt das Investment ist oder Geld zu überweisen aufgrund einer angeblichen Notsituation. Das heißt auch weitere Personen mit hinzuziehen und diese vielleicht mit überlegen zu lassen, ob das wirklich seriös sein kann oder nicht.
0: Von überwiesenes Geld zurückzubekommen ist extrem schwierig. Nur jeder dritte Fall von Online-Betrug wird aufgeklärt. Und selbst wenn, dass man damit sein Geld zurückbekommt, heißt das nicht zwingend.
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0: Der neue Apple-Chef John Ternes hat gestern offiziell gemacht, worauf viele Fans seit Jahren gewartet haben, und das erste faltbare iPhone vorgestellt. Das hat, wenn es zusammengeklappt ist, ungefähr die Maße eines Reisepasses. Aufklappen kann man es wie ein Buch und dann hat es einen durchgehenden 7,6 Zoll Bildschirm. Damit steigt Apple in einen Nischenmarkt ein, von dem es sich aber viel verspricht. Das faltbare iPhone ist das dünnste iPhone bislang, aber auch das teuerste, mit einem Preis ab 2.299 Euro. Die Regierungsparteien haben gestern im Sozialausschuss im Nationalrat die Aktivpension beschlossen. Die soll ab 1. Jänner gelten und helfen, dass mehr Ältere weiterarbeiten. Kernpunkt ist ein Steuerfreibetrag von 1.250 Euro im Monat oder 15.000 Euro pro Jahr. Für alle, die neben der Pension weiterarbeiten oder die Pension aufschieben. Tennis, da stehen die Halbfinale der Herren bei den US Open fest. Der Deutsche Alexander Zverev trifft auf den Russen Karen Khachanov. Das zweite Halbfinale ist eine rein amerikanische Sache. Francis Tiafoe trifft auf Landsmann Ben Shelton.
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3: Es ist 7:03. Valentina.
4: Ihr braucht länger auf der A9 Pyrnautobahn Richtung Linz. Der Staus wegen Überlastung ab Wunschow, ein Plus von 10 Minuten. B67, auch da Stau beim Flughafen Graz. Auch bitte ein bisschen Geduld. Und dasselbe in der Puntigamer Straße in Graz. Auch da bitte 10 Minuten mehr einplanen. 0316 80 90 80. Gibt's was Neues? Ja, dann bitte an uns. Gute und sichere Fahrt.
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3: Gleich 8 am Donnerstag. Guten Morgen.

0: 1 nach 8.
1: You've got a WhatsApp-Message.
2: Nur ein kurzes Dankeschön für den Banger, Come on over, baby. Das war so geil. Ich hab's so genossen. Vielen Dank für diese geile Stimmung in der Früh.
0: Sehr gern.
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0: Antenne Steiermark hier bei den Montermachern, Valentin Ober und Thomas Axmann.
1: Hallo.
0: Guten Morgen um 8:04. Es sind diese Woche schon fleißig viele unterwegs. Die Knirpse mit der Schultasche. Warum? Eltern an der Hand, warum jetzt schon? Ja, um den Schulweg für die nächste Woche zu üben, weil es wird dann ab Montag ernst. Aber während der Weg in die Schule genauestens geübt wird, wird der Weg ins Internet den Kindern meistens selber überlassen. Zu Schulbeginn nächste Woche bekommen viele, viele Kinder ein Handy oder einen Schullaptop. Es ist für die Kinder der erste Schritt in Richtung Unabhängigkeit, für die Eltern eine gewaltige Herausforderung.
1: Genau, deshalb machen Experten jetzt darauf aufmerksam, dass man die Kids wirklich im Umgang mit dem Handy und Internet begleiten sollte und da klare Sicherheitsregeln vereinbaren soll. Zum Beispiel, welche Apps und Inhalte okay sind und welche nicht, wie man mit persönlichen Daten umgeht und auch wie viel Zeit am Handy okay ist. Je weniger, desto besser natürlich, denn laut Experten verbringen Grundschüler schon jetzt bis zu 7 Stunden am Tag vor dem Bildschirm, Spitzenreiter sind bis zu 11 Stunden. Wahnsinn. Wenn es hier keine Regeln oder Grenzen gibt, landet das bei der Polizei. Die Beamten haben vor allem mit dem heimlichen Fotografieren von Lehrkräften und Mitschülern auf Schultoiletten zu tun. Mhm. Aber auch die Verherrlichung von Amokläufen waren letztes Jahr leider immer wieder Thema.
0: Habt ihr gewusst, dass Eltern sogar

grundsätzlich verpflichtend sind, die Chatgruppen ihrer Volksschulkinder zu kontrollieren, als erklärender Begleiter, wie es die Polizei nennt. Deshalb am besten so viel und so lange wie es geht gemeinsam am Handy, im Netz oder auf Social Media. Damit nichts passiert. Gott sei Dank.

0: Guten Morgen.
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0: Jetzt muss ich versuchen, ihr Lied auf diese Melodie zu singen. 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
1: Voll gut.
0: Poker face. Ma, pa, pa, pa, pa, pa.
1: Alles klar, danke Axi. Ja, es kann sein, dass Lady Gaga wirklich unter der Haube ist. Es schreit quasi nach einer heimlichen Hochzeit mit ihrem Verlobten. Mhm. Auslöser der Spekulationen ist ein Bericht der britischen Daily Mail. Lady Gaga soll seit mehreren Wochen kaum gesehen worden sein. Eine Quelle sagt gegenüber der Zeitung, niemand hat sie seit über einem Monat gesehen oder von ihr gehört. Alle in ihrem Umfeld glauben, dass sie mit Michael durchgebrannt ist.
0: Zap, zarab und abracadabra, nicht mehr zu haben, ist ihr Habara. 18 nach 8.

0: Kaum Sonne, dafür Wolken und immer wieder Regen. Es ist 8:35.
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2: Mit Sophie Weinhandl. Schönen guten Morgen. Die Grazer Polizei ermittelt, nachdem sich ein unbekannter Mann bei einem Spielplatz im Grünanger Park in Liebenau vor 2 9-jährigen Mädchen die Hose runtergezogen und sein Geschlechtsteil entblößt hat. Danach ist er mit einem E-Scooter Richtung Puntigamer Brücke geflüchtet. Ein ähnlicher Fall ist im selben Bereich am 25. August passiert. Ob es der gleiche Täter war, ist unklar. Der Mann soll ca. 30 bis 35 Jahre alt sein, dunkle Haare und einen kurzen schwarzen Bart haben. Auffällig war sein lila E-Scooter. Die Polizei bittet um Hinweise. Ein Motorradfahrer ist gestern in St. Radegund, Bezirk Graz-Umgebung, zu schnell in eine Kurve gefahren, von der Fahrbahn abgekommen und gestürzt. Der 36-Jährige hat sich schwer an Bein und Schulter verletzt. Er musste mit dem Hubschrauber ins LKH Graz geflogen werden.
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2: Knapp 2 Monate vor den US-Kongresswahlen halten die Republikaner derzeit einen Parteitag ab und wollen damit die Stimmung wieder auf ihre Seite holen. US-Präsident Trump hat die Menschen aufgerufen, so zu tun, als würde er auf dem Stimmzettel stehen, und jedem Amerikaner $5.000 versprochen, wenn die Republikaner die Wahl gewinnen. Umsetzen lässt sich das wohl schwer. Es würde über $1 Billion kosten, so viel wie das gesamte Verteidigungsbudget der USA.
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0: 8:45, Valentina.
3: Gerade hereingekommen, A9-Pyrn-Autobahn Richtung Spielfeld. Der Plaputsch-Tunnel ist nach einem Unfall nach dem Tunnel gesperrt. Ausweichen könnt ihr über das Grazer Stadtgebiet. Gibt's weitere Infos, dann bitte an uns 0316 80 90 80.
0: Du schaltest das Mikrofon an, dann geht's ja.
3: Ich wollte
0: euch eine gute Fahrt wünschen.
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0: Soko Käferbohne mit den Antenneinspektoren Ober und Axmann.
1: Grüß Gott.
0: Wir müssen steirische von chinesischen Käferbohnen unterscheiden und mit Katrin Golin aus St. Peter im Sulmtal schaffen wir das.
2: Bei uns in der Region gibt es ganz viele Burschenschenke und wenn wir wohin gehen, dann wissen wir, oder man sieht sofort, okay, das sind chinesische.
0: Aha, woran man chinesische Käferbohnen erkennt und ob wir eh keine Wahl haben werden, weil die Ernte wirklich so schlecht ausfällt? Nach Milo und Loy mit Red Eyes reden wir mit der Katrin drüber. Guten Morgen, es ist 8:30.

0: 8:37 Uhr. Antenne Steiermark am Donnerstag, guten Morgen. 90% Käferboden aus China, echt jetzt, weil bei uns ein Totalausfall droht? Wirklich so schlimm? Katrin Golin aus St. Peter im Sundtal, guten Morgen, erzähl einmal.
1: Hallo, das kann durchaus sein. Ja, wir haben voriges Jahr schon eine schlechte Ernte gehabt im Vergleich zu den Vorjahren. Mhm. Einfach, glaube ich, auch dem geschuldet, dass die Sommer so heiß sind. Die Blüte von der Käferbohne hat es gern feucht und kühl. Und die Hitze holtert sie eigentlich nicht wirklich aus. Es ist halt so, wir bauen die Käferbohne auch gemeinsam mit dem Mais an. Mhm. Und da kann es natürlich sein, dass es da vielleicht sogar ein bisschen besser ist, wegen Schatten und so weiter. Aber die Erträge, die wir einst hatten, werden wir heuer sicher auch nicht haben. Nein.
0: Die Hälfte weniger kann locker sein. Wie geht's einem da?
1: Ja, es ist grundsätzlich schwierig, weil man als Landwirt von den Produkten dann abhängig ist,
0: ja,
1: mit dem man das ganze Jahr arbeitet.
0: Ja, klar, ne?
1: Und wenn die Menge geringer ausfällt, ist man dann natürlich entsprechend frustriert, wenn die Ernte ja eigentlich ja, klein ausfällt.
2: Katrin, wir drücken euch ganz fest die Daumen, dass im Oktober viele Käferbohnen auf euren Feldern zu ernten sind. Aber du hast vorher gesagt, man kann steirische vom chinesischen unterscheiden. Wie bitte?
1: Damals, wie das aufgekommen ist, waren die chinesischen definitiv größer. Die steirische Käferbohne, wenn man da eine oder zwei isst, das ist ein angenehmer Geschmack im Mund. Wenn man chinesische isst, das ist eine ganz große und da ist der ganze Mund quasi voll mit Käferbohne, weil die teilweise einfach so übergroß sind.
0: So, du hast einen Wunsch frei an alle Antenne Steiermark-Hörer. Was sagst du?
1: Kauft steirische Käferbohnen bei euren Bauern in der Region.
2: Absolut gute Idee. Ich habe übrigens in der Krone gelesen, dass es wirklich keine gute Idee ist, chinesische Bohnen zu kaufen, weil die können mit Schwermetallen belastet sein. Wie.

0: Es regnet heute bei 14 bis 19 Grad immer wieder und der Tunnel ist zu, Valentina.
1: Auf der A9-Pirnautobahn Richtung Spielfeld, der Plabutsch-Tunnel ist gesperrt, weil nach dem Tunnel ein Unfall passiert ist. Ausweichen könnte über das Grazer Stadtgebiet. Gute Fahrt.
0: Es ist 19 vor 9, das nächste Antenne Steiermark Update in 15 Minuten.
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0: In 9 Minuten 9 Uhr Antenne Steiermark am Donnerstag. Das heißt in ein paar Minuten Baustelle auf der Pause. Ihr habt es euch verdient. Seid ihr schon seit Stunden bei der Arbeit. Im Büro dauert es noch ein bisschen.
1: Baustelle auf der Pause?
0: Pause auf der Baustelle. Ja. Entschuldigung, andersrum. Ich brauche jetzt auch eine. Die kommt dann auch gleich. Ja, schönen guten Morgen von Antenne Steiermark.

0: wenig Sonne für euren Donnerstag. Wolken und immer wieder Regen bei 14 bis 19 Grad maximal.
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0: Es ist 5 vor 9.
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3: Mit Sophie Weinhandl. Schönen guten Morgen. Fast täglich fällt jemand in der Steiermark auf Internetbetrügereien. Die arbeiten oft schon mit künstlicher Intelligenz und immer dreisteren Maschen. Internetbetrüger sind schwer zu finden, sagt Markus Lamp von der Landespolizeidirektion Steiermark.
4: Tendenziell ist es so, dass die Aufklärungsquote im Bereich Internetbetrügereien bei rund 32% liegt. Das heißt, man sieht schon, hier wirklich zu den Tätern vorzudringen, die meist ja sich im Ausland befinden, durchaus sehr schwer. Da lohnt es sich eben, das Wissen zu nützen und dementsprechend einmal weniger zu überweisen und hier nicht voreilig in eine Falle zu tappen.
3: Grundsätzlich sollte man misstrauisch sein bei Nachrichten von fremden Personen und Betrugsversuche bei der Polizei melden.
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3: Die österreichischen Bauriesen Strabag und Porr gehören nach wie vor zu den 100 größten Baufirmen der Welt, zeigt eine Rangliste des Unternehmensberaters Deloitte. Die Strabag landet da auf Rang 21 und Porr auf Platz 52. Generell hat der Bausektor zuletzt weltweit geschwächelt. Der Gesamtumsatz ist um 0,4% auf 1,7 Billionen Euro zurückgegangen. Italiens Regierungschefin Meloni will noch vor den Parlamentswahlen nächstes Jahr das Wahlrecht reformieren. Der Senat berät bereits über ein neues Wahlgesetz. Meloni will ein reines Verhältniswahlsystem, also dass die Sitze im Parlament genau nach Stimmenanteil der Parteien verteilt sind, plus einem Bonus für die stärkste Kraft. Die Opposition kritisiert, dass die Regierungschefin so ihre Macht sichern will. Fußball. In der Champions League haben Titelverteidiger Paris Saint-Germain und der FC Barcelona gestern ein Torfeuerwerk abgefeuert. PSG gewinnt 6:1 gegen Slovan Bratislava. Der FC Barcelona feiert einen 5:1 Erfolg gegen Feyenoord Rotterdam.
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0: Es ist 3 vor 9. Valentina.
5: A2 Südautobahn Richtung Wien auf Höhe von Bad Waltersdorf. Da gibt es eine Baustelle, deswegen ist die erste Fahrspur gesperrt. Dauer bis ca. 15 Uhr heute Nachmittag. Und eine gute Nachricht von der A9 Autobahn Richtung Spielfeld. Der Plaputsch-Tunnel ist nach einem Unfall wieder offen. 0316 80 90 80. Weitere Infos dann bitte anrufen.
0: Seid ihr gerade von der Nachtschicht nach Hause gekommen? Dann wünschen wir euch eine gute Nacht.
5: Ja, gute Nacht.
0: Wir hören uns dann zum Mittag wieder.
5: Schlaft's gut.
0: Allen anderen viel Spaß bei der Arbeit am Donnerstag. Hier ist Antenne Steiermark mit dem Muntermachen, Valentina Ober und Thomas Axmann.

0: jetzt einmal gemeinsam ein bisschen Gas gegeben, jetzt machen wir es ein bisschen gemütlicher, oder? 7:09 für die Arbeit muss es ja nicht so stressig sein. Oh, cool.
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0: Antenne Steiermark Verkehrsupdate, 10 nach 9, Valentina.
1: A2 Südautobahn Richtung Wien, bei der Baustelle für Bad Waltersdorf, da ist die erste Fahrspur gesperrt und deswegen gibt es eine Viertelstunde Zeitverlust. Bitte Geduld.
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0: bescheidene 15 Grad in der Landeshauptstadt und es ist eigentlich nirgends viel, viel wärmer. Ein bisschen kühler ist es im Ennstal und mehr als 14 bis 18 Grad, 18 Grad, 19 Grad gehen sie maximal aus, wenn überhaupt. Den ganzen Tag viele Wolken, kaum Sonnenschein und immer wieder Regen. Es ist 9:30 Uhr.
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2: Mit Sophie Weinhandl. Schönen guten Morgen. Die Grazer Polizei ermittelt, nachdem sich ein unbekannter Mann bei einem Spielplatz im Grünanger Park in Liebenau vor 2 9-jährigen Mädchen die Hose runtergezogen und sein Geschlechtsteil entblößt hat. Danach ist er mit einem E-Scooter Richtung Puntigamer Brücke geflüchtet. Ein ähnlicher Fall ist im selben Bereich am 25. August passiert.

0: Ob es der gleiche Täter war, ist unklar. Der Mann soll ca. 30 bis 35 Jahre alt sein, dunkle Haare und einen kurzen schwarzen Bart haben. Auffällig war sein lila E-Scooter. Die Polizei bittet um Hinweise. Eine falsche Info auf Facebook, dass das E-Kundencenter Bad Radkersburg dauerhaft schließen würde, hat im Ort für Aufregung gesorgt. Am 25. September würde es demnach zum letzten Mal offen sein. Ein Missverständnis, sagt die Energie Steiermark. Das E-Kundencenter bleibt als Service- und Anlaufstelle offen, auch wenn die Auslastung in den letzten Monaten mit 2 bis 3 Personen pro Woche sehr gering ist, schreibt die Kleine Zeitung.
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0: Jener Landwirt, der vor 3 Jahren eine Kuh mit teilweise herausgerissener Zunge unversorgt im Stall hat stehen lassen, darf keine Tiere mehr halten. Dieses Verbot der Bezirkshauptmannschaft Bregenz hat nun das Landesverwaltungsgericht bestätigt. Der Mann stelle eine Gefahr für alle Tiere dar.
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3: Valentina, es ist 9:45, Dummeldi, die Holly Humberstone wartet.
4: Entschuldige, A2 Südautobahn Richtung Wien, Baustelle auf Höhe von Bad Waltersdorf. Da ist die erste Fahrspur gesperrt, aktuell 20 Minuten plus. Bis 15 Uhr dauert es circa. Gute Fahrt.
3: Wir lieben diesen Hit.
4: Ja!
3: So schön. Und bei dem Wetter vielleicht noch ein bisschen mehr Aufmunterung. Schönen Vormittag, Antenne Steiermark am Donnerstag, gleich 9:30.

0: 9.33 Uhr, Antenne Steiermark Verkehrsupdate, Valentina.
1: A2 Südautobahn in beiden Richtungen, der Herzogbergtunnel ist gesperrt, Grund ist ein Unfall. Gute Fahrt.
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1: Ja, nix mit Sonne heute. Es bleibt trüb, immer wieder regnet. Dazu nur maximal 14 bis 19 Grad und morgen geht's ähnlich weiter mit noch mehr Wolken und Regentropfen bei bis zu 20 Grad. 9:55 ist es.
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2: Mit Sophie Weinhandl. Der gemeinnützige Verein Lebensgroß ist in seine neue Tagesförderstätte in die Grazer Lastenstraße umgesiedelt und begleitet hier Menschen mit höchstem Unterstützungsbedarf. Der neue Ort auf 600 Quadratmetern macht mit seinen vielen einzelnen Räumen auf modernstem Standard eine bessere individuelle und inklusive Begleitung möglich, freut sich Geschäftsführerin Susanne Maurer-Aldrian.
3: Unsere Betreuungsexpertise hat sich verändert, unsere professionelle Haltung, unser Zugang. Wir versuchen individuell zu begleiten und intensiv und haben eben auch hier einen Schwerpunkt im Bereich des Autismus-Spektrums.
2: Menschen mit Behinderung haben in der Steiermark einen Anspruch auf Leistungen aus der Behindertenhilfe. Das ermöglicht solche Investitionen wie in die neue Einrichtung, sagt Maurer Aldrian.
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2: Das AMS könnte auch Menschen, die einen Job haben, Arbeitsangebote schicken. Mit diesem Vorschlag lässt derzeit IHS-Chef Holger Bonin aufhorchen. Er schlägt vor, dass das AMS einmal im Jahr einen Newsletter an Erwerbstätige rausschicken könnte mit passenden Joboptionen. Hintergrund des Vorschlags sei der demografische Wandel, der wirke sich eben

0: auch auf den Arbeitsmarkt aus und da müsse es nun gelingen, auch Menschen, die schon Arbeit haben, in Stellen zu bringen, in denen ihre Fähigkeiten produktiver eingesetzt werden können. Jener Landwirt, der vor 3 Jahren eine Kuh mit teilweise herausgerissener Zunge unversorgt im Stall hat stehen lassen, darf keine Tiere mehr halten. Dieses Verbot der Bezirkshauptmannschaft Bregenz hat nun das Landesverwaltungsgericht bestätigt. Der Mann stelle eine Gefahr für alle Tiere dar. Der neue Apple-Chef John Ternes hat gestern offiziell gemacht, worauf viele Fans seit Jahren gewartet haben, und das erste faltbare iPhone vorgestellt. Das hat, wenn es zusammengeklappt ist, ungefähr die Maße eines Reisepasses. Aufklappen kann man es wie ein Buch und dann hat es einen durchgehenden 7,6 Zoll Bildschirm. Damit steigt Apple in einen Nischenmarkt ein, von dem es sich aber viel verspricht. Das faltbare iPhone ist das dünnste iPhone bislang, aber auch das teuerste, mit einem Preis ab 2.299 Euro.
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2: Auf der A2 Südautobahn, das in der Herzogbergtunnel und Karcherkugeltunnel in beiden Richtungen nach einem Unfall gesperrt, da könnt ihr nur großräumig über die B70 die Packerstraße ausweichen. A2 Südautobahn Richtung Wien, da gibt es eine Baustelle auf Höhe Bad Waltersdorf. Die erste Fahrspur ist gesperrt, deswegen braucht ihr da rund eine Viertelstunde länger. Und die Spursperre, die dauert heute noch bis ca. 15 Uhr. Geblitzt werdet ihr in Graz an der Stadteggerstraße beim Café Romana.
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2: Gute Fahrt, wenn es noch was gibt, 0316 80 90 80, die Nummer zu uns. Heute ist ein super Tag für alle Herbstfans, oder? Es ist schon so richtiges Pumpkin-Spice-Latte-Wetter. Könnt ihr danach auf der Couch daheim trinken. Jetzt ist eh endlich wieder kühl genug für die Lieblingskuscheldecke. Im Sommer schwitzt man da eh nur damit. Schönen Donnerstag.

0: Das ist ein kurzes Verkehrsupdate auf Antenne Steiermark. Da gibt es gute Nachrichten für die A2 Südautobahn. Die Sperre vom Herzogbergtunnel und Karcherkugeltunnel ist jetzt mal wieder aufgehoben. Da geht es gerade weiter, bis sich der Rückstau noch aufgelöst hat. Wird es allerdings noch ein bisschen dauern. Ich drücke die Daumen.
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Antenne Steiermark ist da. Einen schönen Vormittag. Was ist denn los auf den Straßen? Da gibt es nochmal die guten Nachrichten für die A2. Die Sperre vom Herzogbergtunnel und Kaicherkugeltunnel ist da wieder aufgehoben. Dann gibt es auf der A2 Richtung Wien noch eine Baustelle bei Bad Waltersdorf. Die erste Fahrspur ist gesperrt. Da braucht ihr rund 15 Minuten länger. Und dann ist gerade noch was reingekommen für die A2. Und zwar Richtung Klagenfurt. Bei Muskirchen stehen da auf der Abfahrt einige Motorradfahrer. Da dürft einer eine Panne haben. Bitte fahrt da vorsichtig. Außerdem wird auch noch geblitzt in Graz in der Stadteggerstraße beim Café Romana. Eine gute und sichere Fahrt wünsche ich euch. Das Aufsteirern, das feiert heuer 25 Jahre Jubiläum und bald ist soweit. Nächsten Mittwoch geht schon los mit dem Eröffnungskonzert im Graz.

0: Grazer Kongress. Da soll gezeigt werden, wie viel musikalische Vielfalt es bei uns in der Steiermark gibt, sagt Veranstalter Giuseppe Perna.
1: In 25 Jahren hat sich das Festival immer wieder weiterentwickelt und unterschiedliche Menschen und Musikrichtungen zusammengebracht. Und genau diese Offenheit und die Freude an gemeinsamen Musizieren wollen wir auch mit dem Jubiläumkonzert zeigen.
0: Wer ist da alles mit dabei auf der Bühne?
1: Mit dabei sind Global Kleiner, Thomas Gansch, die städtische Jazzsängerin Simone Koppmeier und das Erster Quintett.
0: Also, nächsten Mittwoch ist soweit. Restkarten für das Aufsteirern-Eröffnungskonzert, die gibt's auf Ö-Ticket.

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0: Auf der Wetterkarte ist nur Regen zu sehen. Wirklich von Schladming bis nach Leibnitz. Überall hängen die Regenwolken drinnen. So bleibt es den ganzen Tag lang. Dazu hat es nur knappe 20 Grad maximal. Und der Freitagmorgen startet dann auch gleich mit Wolken und Regen. Erst am Nachmittag reißt es hier und da ein bisschen auf. Also ich drücke die Daumen, dass sich da ein bisschen Sonne ausgeht.
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0: 5 vor 11.
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3: Mit Sophie Weinhandl. Am Grenzübergang Spielfeld bei der Einreise nach Österreich ist gestern ein 30-Jähriger aus Leibnitz vor der Grenzkontrolle geflüchtet. Er ist Richtung Graz davongerast, wenig später aber auf der A9 gegen eine Betonleitwand geprallt. Er und sein Beifahrer sind schwer verletzt worden. Der 30-Jährige hat versucht, nach dem Unfall zu flüchten, hat das aber wegen seiner Verletzungen nicht geschafft. Beide Männer mussten ins Krankenhaus gebracht werden. Im Auto hat die Polizei größere Mengen Drogen gefunden. Die Ermittlungen laufen.
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3: Wegen des extrem trockenen Sommers fällt die Weinernte heuer deutlich geringer aus. Und zwar so gering, wie sie zuletzt im Jahr 2010 war. Die Winzer erwarten um mehr als ein Viertel weniger Wein als im Schnitt der letzten 5 Jahre. Am stärksten betroffen ist das Weinviertel mit einem Ernteausfall von bis zu 40%. Trotzdem rechnen die Weinbauern mit einer besonders hohen Qualität der Weine. Die Europäische Zentralbank entscheidet heute wieder einmal über den Leitzins. Ökonomen gehen davon aus, dass die Zentralbank diesmal den Zinssatz von 2,25 auf 2,5% anhebt, weil die Inflation

0: Inflation wieder höher ist. Für Sparer ist das gut, bei Tages- und Festgeldangeboten dürften die Zinsen dadurch steigen. Und eine quasi intakte 600 Jahre alte Grabstätte haben Archäologen in Peru entdeckt. Die Bestattungsanlage war auf der UNESCO-Weltkulturerbestätte Chan Chan. Auch mehrere Skelette und Schmuckstücke haben die Forschenden dort gefunden. Der Fund liefert neue Erkenntnisse über die vorkolumbische Hochkultur.
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2: Auf der A2 Südautobahn Richtung Graz gibt es aktuell Blockabfertigung vor dem Karcher Kugeltunnel zwischen dem Packsattel und Modrach wegen Überlastung. Da braucht ihr ein bisschen länger. Und auf der A2 Richtung Wien die nächste Baustelle auf Höhe Bad Waltersdorf. Da ist die erste Fahrspur gesperrt. 25 Minuten Zeitverlust momentan. Bis 15 Uhr gibt es dann noch die Baustelle. Auf der S6 ist ein frischer Blitzer dazugekommen Richtung Wien, kurz vor Allerheiligen. Und wenn es sonst noch was gibt, dann gerne anrufen bei uns. 0360 80 90 80 ist die Nummer. Und jetzt gibt's Tempo City zum Zeitvertreib für alle, die gerade im Stau stehen. Ich drücke die Daumen, dass es da gleich weitergeht für euch.

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0: Einen schönen Donnerstagvormittag. Antenne Steiermark da mit eurem Verkehrsupdate. Auf der A2 Richtung Graz gibt's Blockabfertigung vor dem Kalcher Kugeltunnel zwischen dem Packsattel und Modriach wegen Überlastung. Da braucht ihr ein bisschen länger und dann gibt's noch 25 Minuten Zeitverlust auf der A2 Richtung Wien. Da ist nämlich eine Baustelle bei Bad Waltersdorf. Eine Fahrspur ist gesperrt. Außerdem werdet ihr noch auf der S6 geblitzt Richtung Wien, kurz vor Allerheiligen Mürzhofen. Alle Staus, Blitzer, Verkehrsinfos gibt's auch jederzeit im Web und in der App. Für euch eine gute Fahrt wünsche ich.
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0: Morgen wird Party gemacht im Rüsthaus der Freiwilligen Feuerwehr St. Oswald bei Plankenwald. Da wird es laut, nämlich bei der Sirenenparty ab 21 Uhr. Morgen und Samstag ist außerdem Kulturfest, Korea-Kulturfest in der Grazer Helmut-List-Halle. Essen, Musik, Tanz, Filmvorführungen gibt es da alles bei freiem Eintritt. Die nächste Party ist dann am Samstag in Straß in der Erzherzog-Johann-Kaserne. Das Salzburg beim Kasernenfest eingeladen. Es gibt Vorführungen, ein Konzert von der Militärmusik, eine Gusto-Meile und ab 21 Uhr unsere Antenne Steiermark-Disco im Kasernenhof. Und von 18 bis 22 Uhr ist am Samstag noch einmal Langer Samstag im Graz-Museum Schlossberg. Da habt ihr freien Eintritt und könnt euch von der Kanonenhalle aus den Sonnenuntergang anschauen.
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1: Ja, da braucht man nichts gießen heute. Im Garten der Regen, der regelt das. Vor lauter Regen und Wolken bleibt es auch recht kühl mit maximal 20 Grad. Morgen ist es dann in der Früh noch ziemlich grau. Erst am Nachmittag blitzt einmal die Sonne raus und die Temperaturen liegen von Norden nach Süden zwischen 13 und 17 Grad.
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1: 5 Minuten vor 12.
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3: Mit Sophie Weinhandl. Ein 30-jähriger Leobner muss 8.400 Euro Strafe zahlen, weil er einen Verkehrsmast mit 6 Beschilderungen gestohlen und mit nach Hause genommen hat. Er war betrunken und sei nicht stolz darauf, sagt er vor dem Landesgericht Leoben. Der 30-Jährige hat alles gestanden. Die Strafe ist so hoch ausgefallen, weil er davor schon rechtliche Probleme hatte. Unter anderem musste er seinen Führerschein wegen Alkohol am Steuer abgeben.
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3: Vorangetrieben von der ÖVP wird in der Politik gerade darüber diskutiert, den politischen Islam zu verbieten. Integrationsministerin Claudia Bauer arbeitet aktuell an einem Gesetzesentwurf dazu. Generell sind islamistische Influencer längst keine Prediger mehr, sondern gewinnen junge Menschen etwa über Fitnessvideos auf Instagram, TikTok oder YouTube, heißt es heute von der Dokumentationsstelle Politischer Islam. Wegen des extrem trockenen Sommers fällt die Weinernte heuer deutlich geringer aus. Und zwar so gering, wie sie zuletzt im Jahr 2010 war. Die Winzer erwarten um mehr als ein Viertel weniger Wein als im Schnitt der letzten 5 Jahre. Am stärksten betroffen ist das Weinviertel mit einem Ernteausfall von bis zu 40%. Trotzdem rechnen die Weinbauern mit einer besonders hohen Qualität der Weine. Kurioser Fund am Flughafen Turin. Ein Passagier hat da einen getrockneten Krokodilskopf im Gepäck gehabt. Der Mann ist aus Miami über Istanbul nach Italien gereist. Der Kopf gehört zu einer geschützten Art, die nötigen Einfuhrpapiere haben gefehlt. Dem Mann drohen jetzt bis zu 200.000 Euro Strafe oder bis zu einem Jahr Haft.
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1: A2, die Südautobahn Richtung Graz, da gibt es noch Blockabfertigung. Vor dem Karcherkugeltunnel zwischen der Pack und Modriach wegen Überlastung, da braucht ihr ein bisschen länger. Auf der A2, der Südautobahn Richtung Wien, da dauert es auch länger. Es gibt eine Baustelle auf Höhe Bad Waltersdorf, 20 Minuten Zeitverlust, weil eine Fahrspur gesperrt ist. A9, die Pyrenautobahn Richtung Spielfeld, da ist ja ein Unfall kurz nach Seyers.

Vorarlberg passiert. Die Unfallstelle ist jetzt schon wieder geräumt, da geht schon wieder weiter. Und in Graz, da braucht ihr in der Puntigammer Straße 20 Minuten länger, und zwar wegen der Baustelle. Wenn es noch was gibt, Stau oder Blitze, dann gerne anrufen bei uns 0316 80 90 80. Eine gute Fahrt. Eine schöne Mittagspause wünsche ich euch an diesem ja, allerersten Herbsttag des Jahres, den wir da jetzt haben. Ich weiß nicht, wie es euch geht, aber ja, Kürbiscremesuppe wird jetzt schon gehen. Kriegt man schon Gusto drauf, sobald es ein bisschen kühler ist, oder? Mahlzeit. Hello.

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0: Antenne Steiermark ist da mit eurem Verkehrs- und Blitzer-Update. Wir sind da auf der A2 der Südautobahn. Richtung Wien gibt's Blockabfertigung vor dem Karcher-Gogl-Tunnel zwischen dem Parksattel und Modrach wegen Überlastung. Da braucht ihr immer wieder ein paar Minuten länger. Auf der A2 Richtung Wien, da ist bei Bad Waltersdorf eine Baustelle. Eine Fahrspur ist gesperrt. Deswegen braucht ihr da momentan so circa eine Viertelstunde länger. Und in Graz 20 Minuten Zeitverlust im Baustellenbereich in der Puntigammer Straße. Alle Staus, alle Blitzer gibt's auch jederzeit bei uns im Web und in der App. Ich wünsche euch eine gute Fahrt. Einen schönen Donnerstag, Steiermark. Ganz besondere Grüße gehen da raus an alle Mädels, Mamas, fleißige Mitarbeiterinnen, an alle Frauen. Falls ihr euch in letzter Zeit mal gedacht habt, ihr wollt über euch rauswachsen, noch was Bestimmtes erleben oder erreichen, wissen, was eigentlich noch so geht, wurscht ob beruflich oder privat, dann habe ich da einen heißen Tipp für euch. Grow and Shine, da geht's einen ganzen Tag lang nur um euch, sagt Organisatorin Verena Böhm.
1: Ein Tag, wo ganz viel Empowerment passiert. Inspiration. Andere Frauen sind auf der Bühne, teilen ihre Stories, ihre ehrlichen Stories. Und ich glaube, das macht Grow and Shine auch so besonders, weil es kein Hyper-Hyper ist, sondern ein Raum, wo Frauen ehrlich zusammenkommen, ehrliche Geschichten erzählen und wirklich die großen, wichtigen Learnings des Lebens auch teilen.
0: Mit was für einem Gefühl oder mit welcher Message sollen die Teilnehmerinnen da im besten Fall nach Hause gehen?
1: Ich erlebe so oft, dass Frauen so kompetent sind, so viel können und sich immer wieder so klein machen, zurückhalten, nie so ganz aufs Gas steigen. In meiner Arbeit, und ich arbeite jetzt seit 10 Jahren im Coaching und im Mentoring mit Frauen, da kriege ich einfach mit, wie viel mehr möglich ist, wenn sie sich trauen. Und genau deswegen ist Grow and Shine entstanden. Ein Ort, wo einfach ganz viel Good Energy ist, wo viel Vertrauen da ist und wo sie sich entfalten können.
0: Das könnt ihr am 10. Oktober in der Helmut-List-Halle in Graz. Und bitte packt eure beste Freundin, Mama, Tante, Oma ein, wurscht. Wir verlosen jetzt nämlich 2x2 Tickets an euch. Wenn ihr die haben wollt, bitte einfach anrufen. 0316 80 90 80 ist die Nummer zu uns.

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2: Ja, ist ein bisschen zum Faulenzen heute. Nass in der ganzen Steiermark. Zumindest gibt es zwischendurch mal kurze Regenpausen. In Graz, da blitzt es auch gerade so ein bisschen die Sonne raus. Kühl bleibt es trotzdem maximal 14 bis 20 Grad. Morgen wird es dann wieder ähnlich grau und auch regnerisch bei 13 bis 17 Grad.
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1: Es ist 5 vor 1.
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4: Mit Hannes Harp. Mentale Probleme, psychische Gesundheit, das ist oft immer noch ein Tabuthema. Darauf will der Aktionsmonat Yellow September aufmerksam machen, in dem wir uns derzeit befinden. Dazu gehört auch, dass die Menschen immer mehr aufeinander Acht geben. Sigrid Crisper, Psychologin von der Go-On Suizidprävention Steiermark, über mögliche Warnsignale.
5: Wenn jemand zum Beispiel sich plötzlich isoliert, Freundschaft nicht mehr pflegt, das Haus kaum mehr verlässt, Andeutungen macht, ohne mich werdet ihr sowieso besser dran. Bitte unbedingt ernst nehmen.
4: Das Motto des Aktionsmonats ist: Gemeinsam geht mehr.
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4: Wegen des extrem trockenen Sommers fällt die Weinernte heuer deutlich geringer aus. Und zwar so gering, wie sie zuletzt im Jahr 2010 war. Die Winzer erwarten um mehr als ein Viertel weniger Wein als im Schnitt der letzten 5 Jahre. Am stärksten betroffen ist das Weinviertel mit einem Ernteausfall von bis zu 40%. Trotzdem rechnen die Weinbauern mit einer besonders hohen Qualität der Weine. Vorangetrieben von der ÖVP wird in der Politik gerade darüber diskutiert, den politischen Islam zu verbieten. Integrationsministerin Claudia Bauer arbeitet aktuell an einem Gesetzesentwurf dazu. Generell sind islamistische Influencer längst keine Prediger mehr, sondern gewinnen junge Menschen etwa über Fitnessvideos. Auf Instagram, TikTok oder YouTube heißt es heute von der Dokumentationsstelle Politischer Islam. Zu klein, zu groß oder genau richtig, für 3/4 der Österreicher passt die Wohnfläche perfekt, wie eine Umfrage von ImmoScout24 zeigt. 15% finden ihr Zuhause zu klein, 11% zu groß, besonders in Wien fehlt aber vielen der Platz. Dort geben fast 3 von 10 an, eine größere Wohnung zu brauchen. Häuser werden dagegen öfter als zu groß empfunden, vor allem wenn die Kinder ausgezogen sind.
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1: Um gleich 2:02. Wir schauen auf die A2 Südautobahn Richtung Graz. Da gibt es Blockerfertigung vor dem Kalcherkungeltunnel am Backsattel. Grund ist Verkehrsüberlastung, eine Viertelstunde brauchte da gut länger. A2 Südautobahn Richtung Wien, Baustelle auf Höhe Bad Waltersdorf. Die erste Fahrspur ist gesperrt. Aktuell gibt es einen Plus von 10 Minuten. Das dauert ca. bis 15 Uhr. Habt ihr noch was entdeckt? 0316 80 90 80. Ich wünsche euch eine gute und natürlich auch eine sichere Fahrt.
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3: Und hier ist Stefan Mooshammer.
1: Kesha, die hat ein eher ungewöhnliches Hobby. Sie hat vor kurzem in einem

0: Interview verraten. Sie ist leidenschaftliche Zähnesammlerin von ihren Fans. So weit, so komisch. Jetzt hat sie bei einem Konzert ein Gebiss geschenkt bekommen. Der Fan hat ihr da seine falschen Zähne geschenkt. Blöderweise waren es noch warm. Und im Endeffekt hat die Besitzerin ihre Zähne selber doch noch gebraucht. Wunder, Wunder, sie will doch nur was beißen können.
1: Okay, aber warum sammelt sie Zähne?
0: Ich habe keine Ahnung, weil sie komisch ist. Also, was sie hat.
1: Macht's ihm.
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0: Viertelstündig habe ich das Wichtigste aus der Antenne Steiermark Verkehrsredaktion für euch. Es ist 13.11 Uhr. Wir schauen auf die A2 Südautobahn Richtung Graz. Blockabfertigung vor dem Kalcherkugeltunnel zwischen dem Baxertl und Modriach. Grund ist Verkehrsüberlastung. Eine Viertelstunde braucht ihr länger. Und A2 Südautobahn Richtung Wien. Eine Baustelle auf Höhe ist Bad Waltersdorf. Da ist die erste Fahrspur gesperrt. Da braucht ihr auch 10 Minuten länger. Gute und sichere Fahrt.
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0: Einen schönen Donnerstagnachmittag. Es ist 13:55, das sind deine Steiermark-Verkehrs- und Blitzer-Update. A2 Südautobahn Richtung Graz, da gibt es Blockabfertigung vor dem Kalcher-Kugeltunnel zwischen dem Backsattel und Modriach. Grund ist Verkehrsüberlastung, Zeitverlust bis zu 15 Minuten. A2 Südautobahn Richtung Wien, Baustelle auf Höhe Bad Waltersdorf, die erste Fahrspur ist gesperrt. Aktuell gibt es da ein Plus von 10 Minuten, es dauert noch circa 1,5 Stunden, bis das vorbei ist. Alle Staus, alle Blitzer gern direkt an uns, 0316 80 90 80. Gute und sichere Fahrt.
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0: 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Wir geben da Tipps und zeigen, was Autofahrer, Eltern und Kinder für einen sicheren Schulweg tun können, damit wir gemeinsam sicher ankommen.
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0: Viertelstündlich habe ich das Wichtigste aus der Antenne Steiermark Verkehrsredaktion. Und zwar schauen wir da auf die A2 Südautobahn Richtung Graz. Blockabfertigung vom Kalcher Kugeltunnel zwischen dem Packsattel und Modriach. Wegen Verkehrsüberlastung ein Plus von 15 Minuten. Gute Fahrt.
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0: Es ist nass.
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2: Wow, okay. Ganz komische Überleitung. Der Herbst, der macht sich bemerkbar. Kühl ist es, ja, nass ist es auch. Es regnet am Nachmittag, 17 Grad in Hartberg, 12 in Murau. Morgen geht es ähnlich weiter mit viel Regen und maximal 19 Grad.
0: Es ist 5 vor 2.
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3: Mit Hannes Haab. Oft immer noch ein Tabuthema sind mentale Probleme oder unsere psychische Gesundheit. Darauf will derzeit der Aktionsmonat Yellow September aufmerksam machen. Heuer unter dem Motto Gemeinsam geht mehr. Mittlerweile gibt es auch viele Möglichkeiten, sich einfach Hilfe zu holen, erklärt uns Sigrid Crisper, Psychologin von der Go-On Suizidprävention Steiermark.
4: Man kann zum Beispiel 24/7 das Krisentelefon Psynot erreichen. Dort kann ich anrufen, mich austauschen, mir Rat holen. Und natürlich auch bei den Beratungsstellen, bei niedergelassenen Ärzten, bei Fachärzten und auch bei anderen Angeboten wie der Telefonseelsorge und so weiter.
3: Auf jeden Fall dazugehört, auch gemeinsam aufeinander aufzupassen. Warnzeichen sind etwa, wenn sich Menschen isolieren oder sich von liebgewonnenen Menschen, Dingen oder Haustieren trennen, sagt Crisper.
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3: Europa zählt immer weniger Asylanträge. In der EU, in Norwegen und der Schweiz sind es im ersten Halbjahr heuer erneut weniger geworden. Konkret hat es einen Rückgang um 17% auf rund 332.000 Anträge gegeben, berichtet die EU-Asylagentur. Das sind fast 70.000 weniger als im Vergleichszeitraum des Vorjahres. Die meisten Anträge gibt es nach wie vor in Frankreich und in Italien. Der geplante Sparkurs beim deutschen Autobauer VW wird trotzdem teuer. Bevor Volkswagen tatsächlich Geld spart, muss der Autobauer zuerst selbst viel zahlen. Etwa für Abfindungen beim Stellenabbau oder für die Schließungen von Werken. Das kostet insgesamt 16 Milliarden Euro für bis zu 60.000 gestrichene Jobs und um möglicherweise 4 deutsche Werke zu schließen, sagen Insider. Wegen des extrem trockenen Sommers fällt die Weinernte heuer deutlich geringer aus, und zwar so gering, wie sie zuletzt im Jahr 2010 war. Die Winzer erwarten um mehr als ein Viertel weniger Wein als im Schnitt der letzten 5 Jahre. Am stärksten betroffen ist das Weinviertel mit einem Ernteausfall von bis zu 40%. Trotzdem rechnen die Weinbauern mit einer besonders hohen Qualität der Weine.
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0: Um 3 vor 2 A2 Südautobahn Richtung Graz. Blockabfertigung vor dem Kalcherkogeltunnel zwischen dem Baxattel und Modriach. Grund ist Verkehrsüberlastung. Eine Viertelstunde braucht ihr länger. In Graz der Staus im Bausteinbereich in der Puntigamer Straße ein Plus von 10 Minuten. Und wenn ihr noch was entdeckt habt, dann gerne anrufen 0316 80 90 80. Gute und sichere Fahrt.
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0: Nachdem es jetzt den ganzen Sommer schön und sonnig war, sind die letzten Ferientage nass und ein bisschen auf der frischeren Seite macht der Lara aus Graz nichts. Da gibt es dann halt ein Alternativprogramm.
2: Also ich werde in die Therme fahren und einfach auch ausschlafen und mal entspannen.
0: Sehr schön. Genießt noch eure letzten Ferientage, bevor es am Montag wieder back to school geht.
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0: Viertelstündlich habe ich das Wichtigste aus der Antenne Steiermark Verkehrsredaktion für euch. A2 Südautobahn Richtung Graz, Blockabfertigung vor dem Kalcher Kugeltunnel zwischen dem Backsattel und Modriach. Da gibt es Verkehrsüberlastung, eine Viertelstunde braucht ihr länger und in Graz staut es im Baustellenbereich in der Bontigamer Straße ein Plus von 10 Minuten. Gute Fahrt!
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0: Einen schönen Donnerstagnachmittag. Es ist 3:05, das sind deine Steiermark-Verkehrs- und Blitzer-Update. A2 Südautobahn Richtung Graz, Blockabfertigung vom Kalcher Kugeltunnel zwischen dem Backsattel und Modriach. Grund ist Verkehrsüberlastung, Zeitverlust aktuell 15 Minuten. Und in Graz staut im Baustellenbereich in der Puntigamer Straße ein Plus von 10 Minuten. 0316 80 90 80 ist die Nummer zu uns.
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0: Gute und sichere Fahrt wünsche ich euch.
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0: Die Freiwillige Feuerwehr St. Oswald bei Blankenwart St. Bartholomä lädt zur Sirenenparty in ihrem Rüsthaus in St. Oswald ein. Am Freitag sorgen da die Hackies live für einen stimmungsvollen Partyabend. Los geht's ab 21 Uhr. Am Samstag ab 10 ist das Garnisons-Kasernenfest in Straß. Feiern mit den Soldaten des Jägerbataillons 17. Tag der offenen Tür ist da auch. Geräteschau könnt ihr da machen. Kindererlebnispark ist auch einer dort. Es gibt da Gulaschkanonen und ein Militärmusikkonzert. Und ganz wichtig ist auch die Antenne Steiermark-Disco im Kasernenhof ab 21 Uhr. Und auch am Samstag ab 15 Uhr gibt es die Fahrzeugweihe der Freiwilligen Feuerwehr Unterburg am Dorfplatz in Unterburg. Und danach gibt es auch noch ein Konzert der Trachtenmusikkapelle.
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0: keine gute Fahrt durch den Donnerstagnachmittag mit Antenne Steiermark. Es ist 14.40 Uhr und wir schauen auf die A2 Südautobahn in Richtung Graz. Da gibt es Blockabfertigung vom Kalcherkogeltunnel zwischen dem Backsattel und Modriach wegen Verkehrsüberlastung ein Plus von 15 Minuten. Und die B317, die Friesacher Straße, ist total gesperrt nach einem Unfall zwischen Neumarkt in der Steiermark und dem Berchauer Sattel. Ausweichen könnt ihr da über Teufenbach. Gute und sichere Fahrt.
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1: Mit Lilli Plattner.
2: Ja, es regnet mal mehr, mal weniger. Kühl ist es trotzdem, maximal 14 bis 20 Grad am Abend. Schüttet es dann auch noch weiter, auch in der Nacht. Morgen gibt es keine großen Veränderungen. Wir starten einen Tag mit Wolken und Regen, maximal 19 Grad. Aber am Nachmittag stehen die Chancen nicht ganz so schlecht, dass auch mal die Sonne rausschaut.
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1: Es ist 5 vor 3.
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4: Mit Hannes Harp. Die Steiermark testet die kommenden 6 Monate ein Pilotprojekt zum Thema Gewaltschutz. Mit Check-in gibt es für Opfer von Gewalt oder drohender Gewalt nun ein niederschwelliges Angebot. Die Details hat Michi Schieder.
5: Bei einem Check in einem von 9 Jufa-Hotels soll ein Raum für Beratung und Hilfe geschaffen werden. Unter beziehungs-check.at gibt es die Möglichkeit, sich anonym beraten zu lassen, auch ohne dass man bereits Gewalt erlebt hat. Dafür kann man 2 bis 4 Tage völlig anonym und kostenlos in einem Jufa-Hotel einchecken, dann folgen Beratung, Sicherheitscheck und das Entwickeln weiterer Schritte, heißt es. Ziel ist es, Frauenmorde zu verhindern und Menschen möglichst früh zu erreichen.
4: Das Land Steiermark macht dafür 73.000 Euro locker. Neben den Jufas in der Steiermark sind auch 7 weitere Hotels im Rest von Österreich dabei.
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4: Das AMS könnte künftig auch Beschäftigten Jobangebote schicken. Das schlägt IHS-Chef Holger Bonin vor, etwa mit einem jährlichen Newsletter mit passenden Joboptionen, um wegen des demografischen Wandels in Stellen zu kommen, in denen die Fähigkeiten produktiver genutzt werden können. Die Gewerkschaft GPA begrüßt den Vorschlag. So könnten Arbeitnehmer auch mehr Verhandlungsspielraum in ihrem Unternehmen gewinnen, heißt es. Island will aufhören, kommerziell Wale zu fangen. Im Februar soll ein Gesetzesentwurf für ein dauerhaftes Verbot kommen. Der Walfang sorgt seit Jahren für Proteste von Tierschützern und Prominenten. Kommt das Verbot, würden nur noch Norwegen und Japan kommerziell Wale jagen. In der laufenden Saison wurden bereits 80 Finnwale getötet. Bis zu 150 Tiere dürfen heuer laut behördlicher Fangquote insgesamt erlegt werden. Ein Stück steirischer Brotkultur zieht nach New York. Die Grazer Bäckerei Martin Auer hat in der US-Metropole nun ihre erste Filiale außerhalb Österreichs eröffnet, mit rund einem Jahr Verspätung. Der Standort im Herzen von Manhattan hat eine besondere Geschichte. In dem Gebäude hat über viele Jahre die Musiklegende David Bowie gelebt.
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1: Um 2:02 A2 Südautobahn Richtung Graz, Blockabfertigung vom Kalker Kugeltunnel, eine Viertelstunde braucht ihr da länger. B317 Friesacher Straße, Totalsperre nach einem Unfall zwischen Neumarkt in der Steiermark und dem Berchauer Sattel, ausweichen geht über Teufenbach. In Graz, Staus wegen Überlastung im Baustellenbereich in der Bundigammer Straße, ein Plus von 20 Minuten. L102, die Feitscher Landesstraße in beiden Richtungen, da gibt es eine Sperre nach einem Unfall in St. Barbara. Und geblitzt wird auf der A9 der Pyrnautobahn Richtung Linz bei der Mautstelle Kleinalm im 50er. Habt ihr noch was entdeckt? 0316 80 90 80. Gute und sichere Fahrt wünsche ich euch.
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1: Wir gehen rein in die letzten Arbeitsstunden für den Donnerstag und wir liefern euch die besten Hits fürs Tackern, Drucken oder Ziegelstein setzen. Alex Warren jetzt mit Fever Dream. Schönen restlichen Donnerstag wünsche ich euch noch.

0: Viertelstündlich habe ich das Wichtigste aus der Antenne Steiermark Verkehrsredaktion für euch. A2-Südautobahn Richtung Graz, nach wie vor Blockabfertigung vom Kalcher Kogeltunnel zwischen Baxheitl und Modriach. 1 plus von 15 Minuten. B78 Obdacher Straße, Sperre nach einem Unfall in Obdach. B317, der Talsperre nach einem Unfall zwischen Neumarkt in der Steiermark und dem Berchauer Sattel, ausweichen könnt ihr da über Teufenbach. Und L102, die Veitscher Landesstraße in beiden Richtungen, ist gesperrt nach einem Unfall in St. Barbara. Gute und sichere Fahrt.
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0: One Republic für euren Donnerstagnachmittag. Es ist 5 Minuten vor 3:30, das sind deine Steiermark Verkehrs- und Blitzupdate. A2 Südautobahn Richtung Graz, Blockabfertigung vorm Kalcherkugeltunnel zwischen dem Baxattl und Modriach wegen Verkehrsüberlastung ein Plus von 15 Minuten. B78, die Obdacher Straße in beiden Richtungen ist gesperrt nach einem Unfall in Obdach. B317, die Friesacher Straße hier total gesperrt zwischen Neumarkt und dem Berchauer Sattel. Ausweichen könnt ihr über Teufenbach, da ist ein Unfall passiert. In Graz staut im Baustellenbereich in der Buntigammer Straße ein Plus von 10 Minuten. L102, die Feitscher Landesstraße in beiden Richtungen, da gibt es gute Nachrichten. Die Sperre nach einem Unfall in St. Barbara ist aufgehoben. Ihr habt wieder eine freie Fahrt und geblitzt wird auf der A9 der Pyrnatalbahn Richtung Linz bei der Mautstelle Kleinalm im 50er. Habt ihr sonst noch was entdeckt? 0316 80 90 80. Gute und sichere Fahrt.
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0: Unser Smartphone ist ständig dabei. Künstliche Intelligenz wird immer stärkerer Teil unseres Alltags. Was das mit unserer Aufmerksamkeit und unserem Denken macht, damit beschäftigt sich MedUni Graz Neurologe Christian Enzinger in seinem neuen Buch Das digitale Gehirn. Wie wir mit der KI mithalten. Roland Schmidt hat mit ihm gesprochen.
3: Ja, unsere Aufmerksamkeit wird zur knappen Ressource. Nachrichten, soziale Medien und ständig neue Reize sorgen dafür, dass wir immer öfter zwischen verschiedenen Dingen hin und her springen. Und das hat Konsequenzen, denn nur was wir aufmerksam aufnehmen, kann auch im Langzeitgedächtnis verankert werden. Gerade das Smartphone hält unser Gehirn ständig auf Empfang. Gleichzeitig brauchen wir aber Phasen der Ruhe, damit unser Gehirn Informationen verarbeitet und sich erholen kann. Und nun kommt auch noch die künstliche Intelligenz dazu. Sie kann uns unterstützen und Routineaufgaben abnehmen. Aber wir sollten aufpassen, dass wir nicht auch unser Denken an sie auslagern. Denn wenn es um Geschwindigkeit geht, sind uns die Maschinen ohnehin überlegen. Christian Enzinger sagt deshalb, wir müssen gar nicht versuchen, schneller als die KI zu sein.
4: Es ist kein Wettlauf, es ist kein Rennen, das wir gewinnen müssen gegen die KI, denn dieses Rennen können wir nur verlieren. Ein durchschnittliches Smartphone prozessiert Daten 20.000-fach schneller als unser Gehirn. Das heißt, dieses Rennen in der Schnelligkeit haben wir schon verloren. Aber eines ist wichtig, menschliche Kreativität schlägt maschinelle Effizienz.
3: Christian Enzinger stellt sein Buch am 30. September 2026 im Rahmen der Veranstaltungsreihe Medizin und Gesellschaft im Lesesaal der Universitätsbibliothek der MedUni Graz vor. Im Anschluss an die Lesung gibt es die Möglichkeit, Fragen zu stellen und den Abend beim Get-Together ausklingen zu lassen.
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0: Georgia Ezra für euren Dienstag. Donnerstagnachmittag, Entschuldigung, 15.40 Uhr ist es, das sind deine Steiermark Verkehrs- und Blitzer-Update. A2 Südautobahn Richtung Graz, Blockabfertigung vom Kalkerkugeltunnel zwischen dem Backsattel und Modriach, Grund ist Verkehrsüberlastung, ein Plus von 15 Minuten. B78, die Obdacher Straße in beiden Richtungen. Die Sperre ist aufgehoben nach dem Unfall. Hier gibt es aber noch Rückstau, 30 Minuten dauert es länger. Auch die Unfallstelle auf der B317, der Friesacher Straße, ist aufgehoben, die Totalsperre zwischen Neumarkt und dem Berchauersattel. Auch hier noch ein Rückstau von 30 Minuten. Und in Graz, der Stau im Baustellenbereich in der Buntigammer Straße, ein Plus von 10 Minuten. Geblitzt wird auf der A9, der Pyrenautobahn Richtung Linz bei der Mautstelle Kleinalm im 50er. Gute und sichere Fahrt.
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1: Es ist immer noch grau, es lockert hin und wieder ein bisschen auf und am Abend, da regnet es dann auch wieder. Morgen wird es sehr herbstlich bei maximal 17 Grad in der Obersteiermark und höchstens 19 im Süden. Das Wochenende wird es eher sonniger, am wärmsten wird es da am Sonntag bei bis zu 24 Grad.
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1: Es ist 5 vor 4.
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4: Mit Hannes Harp. Die Polizei hat nach einer kurzen Flucht bei Spielfeld zwei mögliche Drogenschmuggler geschnappt. Die beiden Männer sind zuerst vor einer Polizeikontrolle geflüchtet, haben dann aber einen Unfall gebaut und sich dabei schwer verletzt. Den 30-jährigen Fahrer hat der Rettungshubschrauber ins LKH Graz gebracht. Der Beifahrer ist ins Spital nach Wagner gebracht worden. Die Drogen im Auto hat die Polizei sichergestellt.
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4: Bargeld ist von einem Auslaufmodell weit entfernt. Das ist bei einer Umfrage für Geldservice Austria herausgekommen. Nicht in allen Gemeinden kommen die Österreicherinnen und Österreicher leicht an Bargeld. Rund jeder siebte hat gar keinen Bankomat. Und in jeder dritten Gemeinde gibt es keine Bank mehr, wie die Umfrage zeigt. 80% der Befragten wollen weiter bar zahlen, auch als Alternative in Krisenfällen wie bei Cyberattacken. Deswegen will die Nationalbank über 100 Geldautomaten in schlecht versorgten Gebieten aufstellen. Das AMS könnte künftig auch Beschäftigten Jobangebote schicken. Das schlägt IHS-Chef Holger Bonin vor, etwa mit einem jährlichen Newsletter mit passenden Joboptionen, um wegen des demografischen Wandels in Stellen zu kommen, in denen die Fähigkeiten produktiver genutzt werden können. Die Gewerkschaft GPA begrüßt den Vorschlag, so könnten Arbeitnehmer auch mehr Verhandlungsspielraum in ihrem Unternehmen gewinnen, heißt es. Die Schweizer Regierung will den Familienstand geschieden streichen. Den Vorschlag hat eine Abgeordnete eingebracht. Sie selbst hat sich jahrelang darüber geärgert, das noch Jahre später auf Formularen angeben zu müssen. Jetzt muss das Parlament zustimmen. Statt geschieden sollen die Menschen einfach wieder als ledig gelten, so der Vorschlag.
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1: Es ist 3 vor 4, A2 Südautobahn Richtung Graz, Blockabfertigung vom Kalcher-Kugeltunnel zwischen Backsattel und Modriach. Verkehrsüberlastung plus von 15 Minuten. A9-Pennautobahn Richtung Linzer staut bei der Einreise nach Österreich vor Spielfeld ein Zeitverlust von einer halben Stunde. B78 Hauptdacher Straße, da ist ja die Sperre nach dem Unfall aufgehoben. Ihr habt wieder eine freie Fahrt und der Rückstau hat sich aufgelöst. Gleich wie auf der B317 der Friesacher Straße. Auch hier hat sich der Rückstau nach der aufgehobenen Totalsperre nach einem Unfall wieder aufgelöst. Graz, da staut es im Baustellenbereich in der Buntigammer Straße ein Plus von 10 Minuten. Habt ihr noch was entdeckt? 0316 80 90 80. Gute und sichere Fahrt.
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1: Seit gestern ist es soweit. Apple hat mit dem iPhone Duo endlich sein erstes faltbares Smartphone vorgestellt. Es hat Apple bei nur ein paar Jahre länger gedauert, bis man irgendwie herausgefunden hat, wie man für ein Klapphandy 2.300 Euro verlangen kann. Das ist wirklich unfassbar.
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0: viertelstündlich habe ich das Wichtigste aus der Antenne Steiermark. Verkehrsredaktion für euch. A2 Südautobahn Richtung Graz, Blockabfertigung vom Kalcherkogeltunnel zwischen Backsattel und Modriach. Grund ist Verkehrsüberlastung, eine Viertelstunde braucht ihr länger. A9 Pörnautobahn Richtung Linz, er staut bei der Einreise nach Österreich vor Spielfeld 30 Minuten plus. Und in Graz, der Staut wegen Überlastung in der Puntigamer Straße und der Flughafenstraße, ein Plus von 10 Minuten. Gute und sichere Fahrt wünsche ich.
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0: Tracy Abrams für euren Donnerstagnachmittag. Es ist 5 Minuten vor 4:30. Das ist ein Steiermark Verkehrs- und Blitzer-Update. Wir schauen auf die A2 Südautobahn Richtung Graz. Da gibt es Blockabfertigung vom Kalcher Kugeltunnel zwischen Backsattel und Modriach. Grund ist Verkehrsüberlastung. Ihr braucht eine Viertelstunde länger. In Graz Staus wegen Überlastung in der Puntigamer Straße und der Flughafenstraße. Ein Plus von 10 Minuten. Und geblitzt wird in Söding in beiden Richtungen beim Holzbau Wimmer. Habt ihr noch was entdeckt? 0316 80 90 80. Ich wünsche euch eine gute und sichere Fahrt. Liebe Schulbusfahrer, liebe Schülerlotsen, Lehrer, Direktoren, ja, auch für euch geht's am Montag wieder los mit der Schule und natürlich für unsere steirischen Schülerinnen und Schüler. Wenn ihr in die Schule geht, worauf müsst ihr dann ganz besonders achten? Auf die Autos, auf Schutzwege und umgekehrt, die Autofahrer müssen dann auf die Schülerinnen und Schüler gut aufpassen. Werden wir gemeinsam alle zu Schulstarthelden, damit unsere Kids sicher in die Schule kommen. Ab nächster Woche sind wir jeden Tag vor einer anderen Schule und schauen uns an, wie wir alle den Schulweg sicherer machen können.
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1: Viertelstündlich habe ich das Wichtigste aus der Antenne Steiermark Verkehrsredaktion für euch. Wir schauen auf die A2 Südautobahn Richtung Graz. Nach wie vor Blockabfertigung vom Kalcher Kogeltunnel, da braucht ihr eine Viertelstunde länger. In Graz staut wegen Überlastung in der Puntigamer Straße und der Flughafenstraße, eine Viertelstunde auch hier Zeitverlust. Und geblitzt wird in Söding in beiden Richtungen beim Holzbau Wimmer. Gute Fahrt!
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1: Ja, der Tag geht eher nass zu Ende. Es ziehen jetzt wieder einige Schauer durch und gerade im Süden regnet es schon wieder. Bei euch in der Obersteiermark ist es gerade trocken am Abend, da regnet es dann durchgehend. Morgen Freitag geht es ähnlich weiter ins Wochenende bei maximal 19 Grad. Zumindest ab und zu traut sich wieder mal die Sonne raus. In 5 Minuten wird es 5.
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2: Mit Hannes Haab. Die Grazer dunkelrot-grüne Koalition hat ein erstes Sparpaket vorgelegt. 30 Millionen Euro sollen bis in 2 Jahren gespart werden, unter anderem beim Personal mit weniger Aufsichtsräten oder höheren Parkgebühren. Das soll im kommenden Jahr 20 Millionen Euro sparen, 2028 weitere 10 Millionen. Wie viel man fürs Parken künftig mehr zahlen muss, ist noch unklar. Rechnet man die durchschnittliche Teuerung, dürfte eine halbe Stunde in der blauen Zone wohl statt derzeit 1,30 Euro zwischen 1,50 Euro bis 1,60 Euro kosten. In 2 Wochen soll das Sparpaket

0: beschlossen werden.
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0: Fitnessvideos statt Predigt. So versuchen islamistische Influencer über soziale Medien junge Männer für sich zu gewinnen. Die Dokumentationsstelle Politischer Islam hat dazu heute ihren Jahresbericht vorgelegt. Auch Wikipedia werde demnach gezielt manipuliert. Vorangetrieben von der ÖVP wird in der Politik derzeit auch über ein Verbot des politischen Islam diskutiert. Die Europäische Zentralbank ist mit dem Leitzins erneut nach oben gegangen, um 0,25% auf 2,5%. Die EZB erhöht die Zinsen damit schon zum zweiten Mal in diesem Jahr. Grund ist die hohe Teuerung, die durch den Krieg im Nahen Osten und die gestiegenen Ölpreise weiter angeheizt wird. Für uns in Österreich bedeutet das, dass Kredite teurer werden. Dafür gibt es im Gegenzug auch für Erspartes mehr Zinsen. Gute Nachrichten gibt's aus der Tierwelt, denn Österreich hat aktuell so viele Seeadler wie seit rund 25 Jahren nicht mehr. Bei einer aktuellen Zählung des WWF wurden über 120 Paare erfasst, mehr als die Hälfte davon im niederösterreichischen Waldviertel. Der WWF sieht darin einen Erfolg jahrelanger Schutzmaßnahmen.
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2: Um 3:05. Wir schauen auf die A2 Südautobahn Richtung Graz. Blockabfertigung vom Kalcher Kugeltunnel zwischen dem Backsattel und Modriach. Grund ist Verkehrsüberlastung. Eine Viertelstunde braucht ihr länger. A9 Pendelautobahn Richtung Spielfeld. C flüssiger Verkehr im Baustellenbereich zwischen Graz-Webling und Seiersberg. Ein Plus von 10 Minuten. Graz, der Stauzwickenbelastung in der Puntigammer Straße und der Flughafenstraße. 20 Minuten braucht ihr hier länger. Und geblitzt wird in Söding beim Holzbau Wimmer. Habt ihr noch was entdeckt? 0316 80 90 80. Gute und sichere Fahrt.
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2: Seit 13 Jahren warten wir Gamer auf GTA 6 und jetzt ist rausgekommen, wir müssen im Spiel dann auch unsere Autos auftanken. Ist wirklich eine Zwickmühle, weil eigentlich muss man erst eine Bank überfallen im Spiel, um genügend Geld zu haben, um den Fluchtwagen aufzutanken. Mit dem man aber nicht vom Banküberfall fliehen kann, weil der Tank leer ist. Verdammt.

0: Viertelstündlich habe ich das Wichtigste aus der Antenne Steiermark Verkehrsredaktion für euch. Wir schauen auf die A2 Südautobahn Richtung Graz. Da ist die Blockabfertigung jetzt aufgehoben auf der Pack. Ihr habt wieder eine freie Fahrt. An den Pönnertobahn Richtung Spielfeld zähflüssiger Verkehr vor der Baustelle zwischen Graz-Wiebling und Seiersberg ein Plus von 10 Minuten und in Graz Staus wegen Belastung in der Puntigam und der Flughafenstraße ein Plus von 20 Minuten. Gute Fahrt!
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4: Wichtige Info jetzt aus der Antenne Steiermark Verkehrsredaktion für die anderen Pönnerterbahn Richtung Spielfeld. Der Plapputstunnel ist gesperrt, da steht ein defektes Fahrzeug drinnen. Eine Umleitung gibt es logischerweise über das Grazer Stadtgebiet. Gute Fahrt.
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einen schönen Donnerstagfeierabend. Das ist 5 Minuten vor 5:30. Das ist eine Steiermark Verkehrs- und Blitzer-Update. An der Pyratobahn Richtung Spielfeld. Der Plaputschtunnel ist aktuell gesperrt. Da steht ein defektes Fahrzeug drinnen. Umgeleitet wird über das Grazer Stadtgebiet. Dort staut es in der Buntigammer Straße und der Flughafenstraße ein Plus von 20 Minuten. Und geblitzt wird auf der S6 der Semmering-Schnellstraße Richtung St. Michael bei der Auffahrt Leoben West. Habt ihr noch was entdeckt? 03

0: 16, 80, 90, 80. Gute und sichere Fahrt.
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0: Beim GRK hat es rund um Sportdirektor Tino Wawra ein positives Update gegeben, Leon.
2: Genau, der 47-Jährige hat Anfang August aus gesundheitlichen Gründen eine Auszeit genommen und ist seither nicht im Verein tätig gewesen. In dieser Zeit hat Chef-Scout Andreas Lienhardt die Aufgaben in der sportlichen Leitung übernommen. Der Verein hat jetzt aber wieder betont, dass Wawra nach seiner krankheitsbedingten Pause wieder voll aufgeladen zurückkommen soll. Zu den genauen gesundheitlichen Gründen hat der GRK aber keine Angaben gemacht. Und Stefan, ganz schnelle Frage, wärst du lieber König oder Fußballer?
3: Das ist eine schwierige Frage, je nachdem, was man verdient und was cooler ist wahrscheinlich.
2: Ja, einer, der sich das jetzt auch gerade fragen muss, ist der Londoner George Camurasi. Der ist eigentlich Tormann bei einem Amateurclub in der 9. englischen Liga und wurde jetzt einfach mal in Toro, einem Königreich in Uganda, zum König ernannt.
3: Wie genau gibt's denn das?
2: Ja, eigentlich war sein Cousin der König, der ist jetzt aber mit nur 34 Jahren verstorben und jetzt wurde Camurasi, der ja eigentlich auch in England lebt, von einem Komitee zum Nachfolger gewählt. Vielleicht wegen seinen Führungsqualitäten bei seinem Fußballclub ist er immerhin Kapitän. Ja. Ganz fix ist es aber noch nicht. Er hat sich noch nicht entschieden, welches Amt er jetzt wirklich machen will.
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0: Eine gute Fahrt durch den Donnerstagfeierabend mit Antenne Steiermark. Es ist 17.40 Uhr. Wir schauen auf die steirischen Straßen an, im Pünnerterbahn Richtung Spielfeld. Der Plattbuttstundl ist nach wie vor gesperrt. Ein defektes Fahrzeug steht da drinnen, umgeleitet wird über das Grazer Stadtgebiet. Und in Graz, der Staus wegen Überlastung in der Flughafenstraße, ein Plus von 10 Minuten. Geblitzt wird auf der 6. Semmeringsteinstraße Richtung St. Michael bei der Auffahrt Leoben West. Gute Fahrt!
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1: Gerade regnet es nur im Süden, gegen Abend wird es dann auch in der Obersteiermark wieder nass. In der Nacht kühlt es zusätzlich nochmal ordentlich ab. Die Tiefstemperaturen liegen dann zwischen 14 und 9 Grad. Morgen geht es dann herbstlich weiter. Viele Wolken und immer wieder mal auch Regen. Das Ganze bei maximal 17 Grad.
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1: Es ist 5 Minuten vor 6.
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3: Mit Hannes Harp. Bei der Stadt Graz ist Sparen angesagt. 30 Millionen Euro bis Ende 2028 will die dunkelrot-grüne Regierung unter Bürgermeisterin Elke K. sparen. 20 Millionen im kommenden Jahr, weitere 10 Millionen ein Jahr darauf. Etwa beim Personal. Ein Viertel der frei werdenden Stellen im Magistrat werden nicht nachbesetzt. Ausgenommen Feuerwehr, Kinderbetreuung und Pflege. Auch wer in der grünen oder blauen Zone parkt, soll mehr zahlen. Wie viel ist noch unklar. Rechnet man aber die Teuerung dazu, dürfte eine halbe Stunde in der blauen Zone von derzeit 1,30 Euro künftig bis zu 1,60 Euro kosten.
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3: Wie Islamisten mittlerweile junge Menschen anwerben, hat sich sehr gewandelt. Sie treten

0: nicht mehr als Online-Prediger auf, sondern oft als Fitness-Influencer, vor allem um junge Männer anzusprechen. Religion wird dabei als Leitfaden für alle Lebensbereiche präsentiert, heißt es heute im Jahresbericht der Dokumentationsstelle Politischer Islam. In Österreich wird aktuell auch über ein Verbot des politischen Islam diskutiert. Das AMS könnte künftig auch Beschäftigten Jobangebote schicken. Das schlägt IHS-Chef Holger Bonin vor, etwa mit einem jährlichen Newsletter mit passenden Joboptionen, um wegen des demografischen Wandels in Stellen zu kommen, in denen die Fähigkeiten produktiver genutzt werden können. Die Gewerkschaft GPA begrüßt den Vorschlag. So könnten Arbeitnehmer auch mehr Verhandlungsspielraum in ihrem Unternehmen gewinnen, heißt es. Die Schweizer Regierung will den Familienstand geschieden streichen. Den Vorschlag hat eine Abgeordnete eingebracht. Sie selbst hat sich jahrelang darüber geärgert, das noch Jahre später auf Formularen angeben zu müssen. Jetzt muss das Parlament zustimmen. Statt geschieden sollen die Menschen einfach wieder als ledig gelten, so der Vorschlag.
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2: Gute Nachrichten für die A9 Pyhrn-Autobahn Richtung Spielfeld. Die Sperre vom Plaputsch-Tunnel, die ist aufgehoben. Das defekte Fahrzeug ist weg, da kommt er wieder gut voran. In Graz, da staut sich wegen Überlastung in der Flughafenstraße, Zeitverlust aktuell rund 10 Minuten. Und geblitzt wird auf der S6 Semmering-Schnellstraße Richtung St. Michael bei der Auffahrt Leoben-West. Alle Staus, alle Blitzer, gern direkt an uns 0316 80 90 80. Gute Fahrt.

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0: Es ist 7:05. Hier ist das Antenne Steiermark Verkehrs- und Blitzer-Update. Da kann ich es aktuell kurz machen. Ihr kommt da problemlos voran. Alle Staus, alle Blitzer findet ihr sonst auch jederzeit bei uns im Web und in der App. Gute Fahrt.
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2: Die steiermarkische Sparkasse kauft in Nordmazedonien zu. Eine Mehrheitsbeteiligung an der Unibank in Skopje wurde vertraglich vereinbart. Die Grazer Bank ist in dem Land bereits seit 2008 aktiv. Mit dem neuen Zukauf wird sie zu einer der größten Bankgruppen Nordmazedoniens. Die neue kombinierte Bank soll einen Marktanteil von rund 17% erreichen und rund 370 neue Mitarbeiterinnen und Mitarbeiter dazu gewinnen. Der Deal muss noch von der Europäischen Zentralbank und weiteren Behörden genehmigt werden.
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1: Die Sommerferien gehen langsam zu Ende und das super Sommerwetter hat sich auch vertschüsst, vorerst zumindest. Heute geht der Tag regnerisch und kühl zu Ende und in der Nacht kühlt es dann auf bis zu 9 Grad ab. Morgen erwartet uns ein weiterer schon ja recht herbstlicher Tag. Mit vielen Wolken, immer wieder regnet es und die Temperaturen erreichen maximal 19 Grad. Es ist 7:05.
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2: Mit Hannes Harp. Ein Pilotprojekt, um Frauen vor Gewalt zu schützen, gibt es die kommenden 6 Monate in der Steiermark. Zum Angebot gehören kostenlose Hotelzimmer für Frauen, die Opfer von Gewalt sind oder denen Gewalt droht. Michi Schieder weiß, worum es beim Projekt Check-In geht.
3: Bei einem Check in einem von 9 Jufa-Hotels soll ein Raum für Beratung und Hilfe geschaffen werden. Unter beziehungs-check.at gibt es die Möglichkeit, sich anonym beraten zu lassen, auch ohne dass man bereits Gewalt erlebt hat. Dafür kann man 2 bis 4 Tage völlig anonym und kostenlos in einem Jufa-Hotel einchecken, dann folgen Beratung, Sicherheitscheck und das Entwickeln weiterer Schritte, heißt es. Ziel ist es, Frauenmorde zu verhindern und Menschen möglichst früh zu erreichen.
2: Das Land Steiermark macht dafür 73.000 Euro locker. Neben den Jufas in der Steiermark sind auch 7 weitere Hotels im Rest von Österreich dabei.
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2: Stress im Job ist für viele Österreicher längst Alltag. Laut einer neuen Studie des Gesundheitsdienstleisters Mavi sind das fast 70% der Arbeitnehmer. Trotz mentaler Erschöpfung gehen 83% trotzdem weiter zur Arbeit. Hauptgrund ist bei vielen finanzieller Druck. Über psychische Gesundheit sprechen im Job aber 3/4 nicht. Aus Angst vor negativen Konsequenzen oder um sich nicht angreifbar zu machen. Ein ehemaliger Chef des österreichischen Integrationsfonds hat heute am Wiener Straflandesgericht wegen Untreue 4 Jahre Haft bekommen. Auch weitere Angeklagte wurden verurteilt. Sie sollen zwischen 2006 und 2009 Wohnungen des Integrationsfonds absichtlich zu billig verkauft haben. Der Schaden soll geschätzt über 13 Millionen Euro ausmachen. Das Urteil muss noch bestätigt werden. 5.000 US-Dollar für alle erwachsenen US-Bürger. Das hat Präsident Trump beim Parteitag der Republikaner in Dallas versprochen, falls seine Partei die Kongresswahlen im November gewinnt. Für Menschenrechtler ist das eine klare und verbotene Wählermanipulation, weil reiner Stimmenkauf. Meinungsforscher rechnen damit, dass die Republikaner

0: Republikaner die Zwischenwahlen verlieren werden.
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2: Gute Nachrichten von den steirischen Straßen, ihr kommt da problemlos voran. Alle Staus, alle Blitzer, wenn ihr was entdeckt habt, aber gern noch an uns. 0316 80 90 80. Gute Fahrt.

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0: Es ist 5 Minuten vor halb 8, hier ist das Antenne Steiermark Verkehrs- und Blitzer-Update. In den kommenden Stunden, da regnet es dann in der ganzen Steiermark, da aufpassen beim Fahren, wer unterwegs ist, da ist teilweise viel Wasser auf den Straßen, also vorsichtig fahren. Aktuell alles ruhig auf den Straßen. Alle Staus, alle Blitzer, jederzeit bei uns im Web und in der App zum Nachlesen. Gute Fahrt!
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2: Die Freiwillige Feuerwehr St. Oswald bei Blankenwart St. Bartholomä lädt zur Sirenenparty in ihrem Rüsthaus in St. Oswald ein. Morgen sorgen die Hackies da live für einen stimmungsvollen Partyabend. Los geht's um 21 Uhr. Am Samstag ab 10 Uhr ist das Garnisons-Kasernenfest in Straß. Feiern mit den Soldaten des Jägerbataillons 17. Tag der offenen Tür ist da mit Geräteschau, Kindererlebnispark, Gulaschkanone und zum Abschluss einem Militärmusikkonzert. Und ganz wichtig ist auch die Antenne Steiermark-Disco im Kasernenhof ab 21 Uhr. Und am Samstag ab 15 Uhr ist die Fahrzeugweihe der Freiwilligen Feuerwehr Unterburg am Dorfplatz in Unterburg. Anschließend könnt ihr alles ausklingen lassen im Feststadl beim Konzert der Trachtenmusikkapelle Pürg.
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1: Der Abend ist oft nass und auch bis in die Nacht hinein bleibt es regnerisch und kühl. Die Temperaturen sinken oft bis zu 9 Grad ab. Beim gekippten Fenster schlafen also langsam wieder mit der dickeren Decke. Morgen dann maximal 19 Grad tagsüber und viele Wolken. Zumindest ab und zu schaut aber auch die Sonne raus. Jetzt ist es 5 Minuten vor 8.
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2: Mit Hannes Harp. Ein Stück steirischer Brotkultur zieht nach New York. Die Grazer Bäckerei Martin Auer hat in der US-Metropole nun ihre erste Filiale außerhalb Österreichs eröffnet, mit rund einem Jahr Verspätung. Der Standort im Herzen von Manhattan hat eine besondere Geschichte. In dem Gebäude hat über viele Jahre die Musiklegende David Bowie gelebt.
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2: Weil der Sommer so extrem trocken gewesen ist, erwarten die Weinbauern über ein Viertel weniger Wein als im Schnitt der letzten 5 Jahre. Am stärksten betroffen ist das Weinviertel. Trotzdem wird der Wein von hoher Qualität sein. Auch die Apfelernte fällt wegen der Hitze heuer um über ein Drittel geringer aus als im Vorjahr. Grund zur Sorge gibt's aber dennoch nicht. Die Versorgung mit heimischen Äpfeln sei gesichert, heißt es von der AMA. Stress im Job ist für viele Österreicher längst Alltag. Laut einer neuen Studie des Gesundheitsdienstleisters Mavi sind das fast 70% der Arbeitnehmer. Trotz mentaler Erschöpfung gehen 83% trotzdem weiter zur Arbeit. Hauptgrund ist bei vielen finanzieller Druck. Über psychische Gesundheit sprechen im Job aber 3/4 nicht. Aus Angst vor negativen Konsequenzen oder um sich nicht angreifbar zu machen. Die norwegische Hauptstadt Oslo verbietet Smart Glasses an Schulen, also Brillen mit eingebauter Kamera und Internetverbindung. Grund sind Datenschutzbedenken. Die Stadtverwaltung will verhindern, dass Kinder zu Datenquellen für Konzerne wie Meta werden. Auch die norwegische Regierung arbeitet bereits an landesweit strengeren Regeln für solche Brillen.
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1: Dort, wo es aktuell schon stärker regnet, aufpassen beim Fahren. Sonst soweit aktuell alles gut auf den Straßen. Gute Fahrt.

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